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1: Kniessen heisst es jetzt an diesem Montagmorgen, am 27. Juli, am 5 Uhr, weil Titz, die kommt wieder.
2: Genau.
1: Noch nicht heute.
2: Nein, ich habe heute noch mal schnell durchschnaufen, noch mal schnell durchlüften, bevor es dann noch mal richtig heiß wird.
1: Ja, eine weitere Hitzewoche, die bevorsteht. Energy preppt dich schon mal mit den richtigen Themen, aber jetzt eins ums andere mal in die neue Arbeitswoche reinstarten. Guten Morgen dir!
2: Und

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0: Und am obligatorischen Termin, den wir haben, um 4 Uhr ab 5 Uhr, um die Zeit immer schnell der Moment, wo wir nochmal zurückhören auf die dümmsten und besten Ausflüge von der Anni auf der Strasse, wo sie mit Passantinnen und Passanten kleine Tests macht, jeweils.
6: Genau, und wir erwarten ja eigentlich schon ein bisschen die dümmsten Antworten.
0: Ja, die stehen auf dem Schlauch und heute geht es ja per Zufall
6: genau,
0: um das Sprichwort, wenn man auf dem Schlauch steht, was das genau bedeutet. Es ist so klar, dass wir es auch nicht erklären.
3: Was sind das für Leute, die manchmal auf dem Schlauch stehen?
7: Also zum Beispiel jetzt bei uns, wir haben einen Garten und einer meiner Eltern machen so den Garten. Sagen ältere Leute, würde ich jetzt sagen, nicht gerade so junge.
3: Was sagst du denn Mami und Papi, wenn jemand von ihnen mal auf dem Schlauch steht?
7: Halt so eben, Mami steht auf dem Schlauch oder so.
3: Auf was für einem Schlauch stehen die denn?
7: Auf dem Gartenschlauch. Oder welche, die Feuer löschen, also Feuerwehrmänner, Frauen, die können auch auf dem Schlauch stehen. Und dann gibt es auch welche Leute, die das bemerken und dann mutzen.
3: Was macht man denn gegen das Problem, dass die Leute weniger auf dem Schlauch stehen?
7: So ein bisschen farbigere Schlauch. Anstatt grüne Gartenschläuche. Oder die, ich weiß nicht, wie es heisst, aber die Wasserspritzer da.
3: Sprinkler?
7: Ja, stimmt, Sprinkler. Also, stellt mehr Wassersprinkler auf, dann steht er weniger auf den Schlauch.
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1: Die Schweizer Seen müssen sich im Moment mit viel Problemen umschlagen. In aller Munde ist im Moment, dass sie schlicht zu wenig Wasser haben und da rückt eine andere Bedrohung fast ein bisschen in den Hintergrund. Die Quagga-Muschel. Sie kommt aus dem Ausland und ist so hartnäckig, dass sie sich zum Beispiel an Seeabflüssen festhockt und dort alles verstopft. Eine Schweizer Forschungsgruppe kommt jetzt mit der Beseitigung dieser Muschel aber einen Schritt näher. Und zwar haben sie einen Tauchroboter entwickelt, der genau erkennt, wo die Quagga-Muscheln sitzen, sodass sie gezielt bekämpft werden kann. Aber sie zu finden lange nicht. Die Forscher sind auch schon dran, sozusagen einen Unterwasserstaubsaugroboter zu entwickeln, wo sie den auch entfernen kann. Aus der Quagga-Muschel soll dann Biogas oder Zement entstehen.
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3: Der Start in die Woche kommt wieder her, wettermässig, Fiona.
4: Heute Morgen kann es gut sein, es zum Teil noch ein bisschen Regen gibt. Lokal wird es noch nass von aussen, wenn du rausgehst. Erst im Verlauf des Tages geht es trocken weiter. Es gibt so einen Mix aus Sonne und Wolken und das bei Maximaltemperaturen von rund 26 Grad. Aber schon heute Morgen zum Aufstehen angenehm in 16 Grad.
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0: dein Morgenshow-Team zieht dich aus dem Bett um 5:45. Komm, Fiona, zieh! Oh, oh, wieder ein Herto! Hei! Energy am Start, das heisst wieder abgeschafft, dass man auch pünktlich Zahltag hat. Apropos Zahltag, wenn du nicht schon am Freitag hast, hast du spätestens heute.
1: Bin ich auch gerade froh.
0: Das Loch im Konto von Fiona gross gewesen, ist wieder gefüllt worden.
1: Ja, aber der Juli war ein bitterer Monat gewesen.
0: Dass es kein Loch gibt, haben wir ihn hier am Start.
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0: Auch, der uns hilft, dass die Finanzen wieder im Griff hast. Der Finanzfabio kennt man durch seinen Podcast.
1: Genau, Social Media ist auch recht gross unterwegs.
0: Es gibt überall Tipps, so dass man es eben versteht im Finanzwirrwarr. Du kannst deine Frage stellen auf energy.ch, er beantwortet sie. Heute kommt sie vom Timo die Frage.
3: Hey Finanzfabio, ich wollte fragen, ab wenn sich das Sparen für die Kinder lohnt. Und ich habe mich auch noch gefragt, welche Prioritäten die eigene Altersvorsorge gegenüber dem Sparen für das Kind hat.
4: Ja, das ist eine sehr gute Frage. Wann lohnt sich Sparen für Kinder? Die Antwort, wenn wir den Zinseszins anschauen, ist so schnell wie möglich. Sparen ist einfach ein Unwort geworden, weil Sparen bringt dir nichts mehr. Du hast auf der Bank, bekommst du 0,025% Zinsen, das frisst dir die Inflation schon weg.
0: Und gleichwohl gibt es noch verschiedene Wege, wie man eben kann sparen für das Kind.
4: Wenn ihr investieren für Kinder, das könnt ihr machen mit einem ETF. Ihr erinnert euch, ein ETF, das ist ein Blumenstrauß von Aktien. Statt eine Einzelaktie kaufen, könnt ihr einfach einen Index abbilden. Ihr könnt das machen. Es gibt Lösungen, wo ihr direkt im Namen vom Kind investieren und dann bekommt das Kind das mit 18. Oder ihr könnt in eurem Namen investieren und ihr denkt einfach daran, hey, mit 18 gebe ich im Kind das Geld. Und das ist eigentlich auch der Weg, den ich euch empfehlen würde. Macht es über euch, entscheidet selber, wenn das Kind das Geld bekommen soll. Weil denkt mal zurück, wie wir mit 18 waren. Also, wir hättest mit 18 nicht den grossen Batzen müssen in die Hand drücken.
0: Nein, wir definitiv auch nicht. Und wenn wir dann noch die letzte Folgefrage von Timo geklärt haben, was hat jetzt mehr Prio, Altersvorsorge, die eigene oder die Vorsorge der Kinder?
4: Da bin ich ganz klar der Meinung. Schaut auf eure eigene Altersvorsorge. Schaut, dass es euch gut geht, weil wenn es euch gut geht, dann wird es auch den Kindern später gut gehen. Es ist mega herzig, dass wir das Gefühl haben, wir müssen für unsere Kinder sparen, aber eigentlich ist es wie beim Flugzeugfliegen. Wenn das Flugzeug abstürzt, musst du dir zuerst die Luftmaske anlegen, dass du nicht ohnmächtig wirst, damit du deinen Kindern kannst helfen, ihnen die Luftmaske anlegen. Schaut zuerst für euch. Also wegen dem, eure eigene Altersvorsorge hat Priorität im Vergleich zu jetzt schon für Kinder investieren.
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1: Der Niki Stettler mit dem Update.
2: Der mutmaßliche Täter vom Attentat in Berlin-Spandau ist tot. Am Samstag ist ein Auto in einer Menschenmenge von den Teilnehmenden vom Christopher Street Day, also an einer Pride-Parade, gefahren. Eine Frau ist noch vor Ort gestorben. Mindestens 29 weitere Menschen sind laut offiziellen Angaben verletzt. Der mutmaßliche Täter, ein 21-jähriger Mann, der der islamistischen Szene nachstehen soll, ist bei einem Polizeieinsatz gestern erschossen worden. Die Schweiz hilft den französischen Einsatzkräften bei der Bekämpfung der Waldbrände. Zwei Helikopter von der Schweizer Armee werden zur Unterstützung in die betroffenen Gebiete geschickt. Die Super Pumas werden voraussichtlich morgen Dienstag die Schweiz verlassen. Sie gehen in Richtung Südosten von Frankreich. Der genaue Einsatzort, der wird zuerst noch bestimmt. In Frankreich, in der Region rund um die Stadt Bordeaux, hinter Rekordverdächtig viele Menschen müssen evakuiert werden. Der Brand ist nur noch wenige Kilometer von der Millionenstadt weg. In Paris ist Tour de France vorbei und der neue Sieger ist auch der alte. Der Slowen Tadej Pogacar hat das Gesamtrennen gewonnen und das schon zum 5. Mal. Die 21. und letzte Etappe gestern hat sich aber der Holländer Mathieu van der Poel noch gesichert. Das ändert aber nichts mehr am Gesamtsieg von Tadej Pogacar.
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1: Woche verhangen ist es über Bern, Fiona.
4: Wenn du jetzt morgen früh rausgehst, vielleicht gleich noch einen Regenschirm einpacken. Kann gut sein, dass es noch mal regnen kann. Aber sicher vor dem Mittag geht es dann trocken weiter. Gibt ein Mix aus Sonne und Wolken und auch Temperaturen, die jetzt gerade aktuell bei rund 16 Grad liegen. Dann wir am Nachmittag gehen mal 10 oben drauf. 26 Grad gibt es heute im Maximum.
1: Aber einmal mehr ist der Regen, der angekündigt wurde am Wochenende, auch zumindest über der Stadt Bern, weiter nicht gefallen. Und das sorgt langsam aber sicher wirklich für ernsthafte Probleme. Müssen wir gegen dem 10:06 darüber reden mit dem obersten Alpler von der Schweiz, mit dem Ernst Wand. Flu, machen wir das.
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1: Bis dahin aber noch gute Nachrichten. Um 2:06 alles okay auf der Straße. Freifahrt.
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1: 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Fiona hat das Gefühl, heute ist es soweit.
5: Das.
0: Juhu, Montag. Du bist ein Morgenmuffel? Kein Problem. Heute wird alles besser.
1: Heute ist es, die Mänti.
4: Wow, ich freue mich.
1: Der ist jetzt, der letzte vom Juli. Die Mänti. In der starten wir 3:06. Guten Morgen.
4: Morgen.

0: 9 ab 6. Es ist vielleicht der Sommer von deinem Leben. 2026, die Ferien, die passen. Der Sprung ins Wasser, verbringst du mehr oder weniger Zeit der Haare. Das kann sehr gut sein, auch bei dir, Fiona.
1: Ja, ich bin so ein Sommerliebhaber, das ist einfach da. Also, ja. Heiße Temperaturen, Bodywetter ist eigentlich absolut mies.
0: Und gleichzeitig müssen wir jetzt am 9 ab 6 an diesem Montag, 27. Juli, wo es einmal mehr, trotz angesagtem Regen, weiter nicht hat geregnet, ja, über die ernsthaftere Seite reden. Und die ist alles andere als lustig, auch bei vielen Landwirten und Landwirtinnen, die aktuell müssen Not schlachten. Also wir sind mittlerweile so weit. Was da genau los ist, wollten wir vom Ernst Wandfluh wissen. Er ist Nationalrat und der oberste Älpler der Schweiz. Ernst, müssen die Tiere effektiv jetzt notgeschlachtet werden, weil man zu wenig Wasser hat?
2: Also grundsätzlich werden momentan mehr Kühe geschlachtet, weder ordentlich in den letzten Jahren, in den Referenzmonaten von den letzten Jahren. Das ist so, weil sehr viele Bauern sind sehr nervös, die Weiden sind trocken, sie brauchen sehr viel Futter. Der Kuhpreis ist jetzt ein bisschen unter Druck gekommen, wegen dessen tun sie irgendwie noch mehr anmelden, aber das tut eigentlich den ganzen Teufelskreis noch beführen. Also je mehr Kühe das kommen auf die Merita, desto mehr kommt der Preis unter Druck.
0: Und die Situation ist richtig prekär.
2: Was wir einfach momentan sehr grosse Probleme haben, ist mit der Trockenheit. Uns fehlt das Wasser. Ich war heute im Seeland gewesen. Das ist ganz traurig, wie es da im Seeland aussieht. Die Weiden sind braun. Und ja, das gibt ihnen schon Sinn, wenn das Wasser so fehlt.
0: Und auch im Emmental muss man eigentlich quasi Wasser herführen in den Tälern. Etwas, was man im Wasserschloss Schweiz einfach nicht kennt. Ja. Sie rat jetzt alle Landwirtinnen, die vielleicht zuhören.
2: Die Kühe jetzt nicht alle bringen. Wir gehen davon aus, dass der Kuhpreis spätestens nächstes Frühling umso besser wird. Aber wir sind uns auch bewusst, für einen Einzelbauer ist das nicht so einfach, wenn er kein Futter hat, viele Kühe im Stall und Käse kann kaufen. Irgendetwas wird er sich dazu entscheiden. Aber die können, sollen unbedingt die Kühe noch behalten. Das wird sich sicher um mich verändern. Und die können, sollen Futter kaufen.
0: Durchhalten, Parole also für unsere Landwirtinnen. Draussen, wir hoffen auf Regen. Schauen mal vor auf dem Regenradar, ob es noch kommt.
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0: Energy Hit Music Only, weg die im 17 ab 6, unter anderem mit aktuellem Sound, wie du gehört hast, von Gracie Abrams, aber auch mit Sound aus deiner Kindheit. Geht als nächstes Safri Duo. The Two Colors Cynical für dich. Safri Duo für dich aus 2000er King. Fiona, gleich auch noch Begriff, oder?
1: Ja, also ich muss ganz ehrlich sein, das Lied kenne ich absolut, aber Interpret hat jetzt keine Ahnung.
0: Die Alten, die da hier.
1: Aber natürlich, jeder kenne ich. Natürlich.
0: Sicher. Aber so weit wie der Energy-Hörer Mike würdest du nicht gehen.
2: Ja, guten Morgen, da ist der Mike. Mein Klingelton zum Aufstehen am Morgen ist Safri Duo, der Bongo-Song. Und dann stehe ich und dann bin ich schon bei der Kaffeemaschine und drücke das Knöpfchen.
0: So tönt es bei Mike.
1: Ich sage aber, ich sehe es. Sehe ich jetzt auch noch? Würde ich mir jetzt auch noch als Klingelton?
0: Ganz ehrlich. Ich würde mir glaube ich lieber ins linke Bein schiessen,
1: als
0: der alles klingt. Gute
1: Stimmung am Morgen.
0: Jeden Morgen, es geht Trommel.
1: Ja, du bist einfach dran.
0: Aber gleich noch ein kleiner Sidefact über das Duo Safri Duo. Die zwei kommen nämlich aus Dänemark und haben am Königlichen Dänischen Konservatorium für Musik ihr Musikdiplom gemacht.
1: Ach, noch gut.
0: Kannst du jetzt auch nicht meinen, wenn sie da auf ihnen
1: Trommel nicht kommt. Nein, ich habe nicht damit gerechnet.
0: Das ist sie für dich jetzt. Zum Aufstehen, Cynical, wie versprochen für dich, ganz einen guten Start in den Tag.
1: Guten Morgen. 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
3: Ein bisschen Good News zum Morgen vom Niki Stettler.
4: Besonders Naturfreundinnen und Naturfreunde dürfen sich jetzt freuen. Im Gardasee in Italien kommt es nämlich zu einem Comeback. Forschende haben eine Entdeckung gemacht, die gerade weltweit für Schlagzeilen sorgt. Laut dem WWF ist nämlich die gemeine Flusskrabbe zurück. Sie ist entlang vom Seeufer bei Verona gesichtet worden. Für besonders viel Freude bei den Umweltschützern sorgt die Tatsache, dass es einerseits viele Jungtiere, aber auch schon ältere Exemplare gibt. Das könnte nämlich bedeuten, dass sich gerade eine ganze Population wieder ansiedelt. Sie hat in vielen Gegenden in Italien schon als ausgestorben oder zumindest massiv rückläufig gegolten. Dass diese Krabbenart tatsächlich zurück ist, könnte auch zur Folge haben, dass Sachen und Lebewesen, die eigentlich nicht in italienische Seen gehören, bald schon wieder könnten verschwinden und das Ökosystem so wieder 1A clean wird.
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3: Man plangt richtig auf den Regen, Fiona, der einfach nicht kommen will. Auch jetzt eine dicke Regenwolke, so aber vereinzelt über der Stadt. Aber gleich kommt es nicht.
6: Sieht schlecht aus tatsächlich.
3: Weiss das Wetter nicht mehr, wie man regnet?
6: Ja, auch schon. Ja. Petrus hat alles verliert. Es ist so. Nein, es sieht wirklich nicht danach aus, dass es heute Regen gäbe. Und dann sicher auch die nächsten Tage. Ganz im Gegenteil. Es wird wieder ein bisschen heißer als sogar letzte Woche noch. Ist jetzt heute mit Maximaltemperaturen von 27 Grad, sage ich jetzt mal, noch der mildeste Tag von dieser Woche. Schon jetzt am Morgen haben wir nämlich Temperaturen von 18 Grad. Gibt dazu schon ein bisschen einen Mix aus Sonne und Wolken.
3: Und die Hitzewelle, die Fiona da andeutet, die nehmen wir unter die Lupe auf die Viertelvorde.
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3: Ein seltener Gast in dieser Ferienzeit hier in der Verkehrsnews. Da eins hat sich mal wieder gemeldet. Ja, ungut. Gegenstände auf der Fahrbahn Richtung Zürich zwischen Oftring und Aarau West. Dort aufpassen, der durch muss. Dann haben wir Stau von Zürich her zwischen Herking und Önsingen. Und auch zwischen Wankdorf und Neufeld. Dort ist ein Pannenlastwagen, der im Weg steht. Und darum Stau jetzt zurück. Sorghaus ist der Wiese und gut zum Ziel kommt.
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0: Dein Morgenshow-Team wünscht dir einen wunderbaren Start in den Tag. Fiona und Jelke.
1: Guten Morgen, ja.
0: Hier am Start im Energy Studio zu Bern in Lorraine, wo man natürlich gestern wieder mitgefiebert hat.
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0: Ist einfach ein Thema in unserer Sportstadt Bern, wo
1: ist so.
0: Alles gelb-schwarz ist rumgelaufen. Es geht wieder los mit der neuen Saison, beziehungsweise ist los.
1: Komm, nach der WM geht es weiter mit der Super League.
0: Shooter, wir kommen nicht drum. 4-2 gewinnt man gegen Sion daheim. Also, und es ist der Match von der Rückkehrer gewesen. So könnte man es ausdeutschen. Unter anderem der neue Captain, den wir haben, der Cäsiger, am Start gewesen.
1: Genau, richtig.
0: Aus der Bundesliga zurück aus privaten Gründen. Dann haben wir der Imeri. Rückkehrer ebenfalls, hat 2 Goal vorbereitet, der Cäsiger auch ein Goal vorbereitet und noch ein Goal geschossen. Der Levin Blum, den Namen hast du sicher auch schon gehört, er, der letzten Sommer weggeschickt worden ist von IB, wieder zurückgekommen und happy wieder da zu sein.
3: Ja, sehr schön, hier die ganze Vorbereitung gemacht, wieder hier können im Stadion sein, zu Bern. Sehr schönes Gefühl, das Stadion vermisst, die Fans, schön wieder auf dem Platz stehen.
1: Ja, aber jetzt nicht können besser laufen, hat ja auch noch gerade ein Goal geschossen.
3: Ja, schon länger ich habe ein Goal mehr geschossen, ich glaube, gerade am richtigen Ort. Ich konnte nur noch reinschieben. Ja, super schönes Gefühl. Ich freue mich heute für den Verein, für die Mannschaft, dass wir hier gewinnen können.
0: Und wenn man zwischen den Zielen liest, klar, es waren wieder viele Floskeln drin beim Levin, dass der Lehrer sind auch so, die Spieler. Mhm. Aber die Emotionen, das Lächeln auf den Lippen, das ist da. Oder ja, wenn man wieder zurück in seine Stadt ist.
1: Genau.
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0: Das nächste Spiel übrigens, da geht das Kantonsderby gegen Thun auswärts beim FC Thun am Samstag, am 1. August. Kann man also den 1. August sogar feiern. Böllern darf man eh nicht.
1: Was anderes, wieso nicht?
0: Wegen der Trockenheit ist ein Feuerwerksverbot überall im ganzen Kanton. Und die nächste Hitzewelle rollt wieder an, reden wir nach der Ellie Goulding drüber.

0: Der Schein trügt, das ist das Motto von dem Montagmorgen. Ja, obwohl es Wolken verhangen ist von aussen über der Stadt, steht sie vor der Tür, die nächste Hitzewelle. Hitzewelle Nummer
1: 4.
0: Ah, ich denke 333.
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0: Ja, ist es effektiv die vierte, Fiona?
1: Ja, es ist die vierte, aber ich glaube, wenn du die Tage zählst, kommt es etwa her. Es sind x Tage, wo es einfach schon wahnsinnig heiß ist für uns.
0: Jetzt heute noch mal so ein bisschen durchschnaufen, aber näher.
1: Ja, also du hast schon gesagt, es ist Wolkenverhang, er muss sicher jetzt mal so bis am Mittag, aber schon dann, die Wolken verziehen sich auch heute Nachmittag immer mehr und somit steigen auch die Temperaturen nochmal an. 27 Grad gibt es heute im Maximum. Du hast gesagt, ist ein Tag zum Verschnaufen, ab morgen nämlich jeweils Temperaturen über 30 Grad. Wenn ich jetzt gerade mal so ein bisschen Mitte Woche anschauen, wieder Temperaturen bis zu 37 Grad, es wird wieder richtig heiß verrissen. Gerade vor Regen ist vorläufig nichts in Sicht.
0: Und wenn wir von vorläufig reden, dann reden wir von wie viele Tage?
1: Soll ich sagen, sicher diese Woche bleibt es trocken.
0: Also bis und mit Sonntag?
1: Bis und mit Sonntag. Es kann gut sein, dass am Samstag vereinzelt, aber wahrscheinlich wieder ziemlich eine lokale Sache, ein paar wenige Regentropfen gibt. Längt aber längst nicht das, was wir wirklich bräuchten für die Natur. Und sonst bleibt es sicher bis und mit Sonntag trocken.
0: Eieiei, also hin ist mehr wieder schlechte Nachrichten für alle Landwirte und Landwirtinnen, wir müssen auch nachfragen, was da genau los ist. Auch mit dem Punkt Notschlachtung. Ich habe jetzt schon in der Zeitung gelesen, weil man zu wenig Futter hat, weil es einfach so wenig regnet und das Zeug nicht mehr wächst. Das ist das Thema, der geht nach der 7. Vorab spielen wir noch Bärchen und Hasi. Und zwischenzeitlich gibt es für all die leger durch den Sommer kommen, weil sie kein Problem haben und einfach das Wetter geniessen können. Sommermusik!
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0: geht nach einer von den Acts, der mega beliebt bei Bali ist, ist der Adam Levine. Von den häufig gespielten Songs an Hochzeiten. Locked Away jetzt die nächste Nummer. Und zwischenzeitlich haben wir ein bisschen Perli-Zeit an wie Energy wie Gang im 10 vor. Gibt es ein Best-of von Bärchen und Hasi im Sommer?
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0: Tami und der Patrick von Guckisberg, 35 und 41, unser Paar von dem heutigen Morgen. Tami, du gehörst ins Fall.
2: Guten Morgen.
3: Guten Morgen.
0: Ihr habt seit 3,5 Jahren eine Beziehung zusammen, wohnt zusammen, seid nicht verheiratet, aber mit diesen 5 Kindern schon noch eine Challenge. Also 2 gemeinsame, 2 von ihm und 1 von dir aus einer vorherigen Beziehung.
3: Ganz genau, ja.
0: Weihnachten, wie manchmal habt ihr gefeiert? 500 Mal?
3: Nein, nur einmal.
0: Ah, gut.
3: Ganz dezent.
0: Also es ufert auch aus. Und jetzt Auszeit für euch beide. Gewinnen bei 3 Übereinstimmungen. Erste Frage, Tami. Was ist das, was dich manchmal überfordert, so im Alltag?
3: Ich glaube, alle Kinder gleichzeitig irgendetwas weiss.
0: Dann möchte ich aber aus zweites wissen, wie schaffst du deine Oasen? Wie sieht deine Me-Time aus?
3: Beim Laufen mit dem Hund im Wald.
0: Zur Sexfrage kommen wir auch noch. Fiona hat eine.
2: Momentan sind ja viele ein bisschen am Kränkeln und darum wollte ich wissen, wo hört es denn bei euch auf? Was hast du für Symptome? Das musst du einfach sagen, okay, nein, jetzt gibt es keinen Sex mehr.
3: Also ich glaube, wenn man noch schnaufen kann, dann geht es noch.
0: Also räumen, kein Problem.
3: Nein, kein Problem.
0: Husten?
3: Auch kein Problem.
0: Bei Kopf hört es dort auf?
3: Nein.
0: Auch nicht?
2: Fieber?
3: Ja, ich glaube, auch das würde gehen.
0: Bei Magen-Darm?
3: Ja, okay, gut, bei Magen-Darm, ja, würde ich sagen, dort hört es nicht auf. Ja.
0: Also, dort sind wir Grenzen, das ist doch gut.
3: Ja, das ist gut.
0: Wir holen ihn wieder zurück, er gehört uns. Jetzt, Patrick, guten Morgen.
4: Guten Morgen, hallo.
2: Hoi.
0: Sag uns aus erstes, wo im Alltag ist sie manchmal ein bisschen überfordert, wenn was passiert?
4: Wir haben recht viele Kinder, da ist schon ab und zu mal stressig.
0: Was würdest du sagen, Kinder sind schuld?
4: Ja, aber überfordert weiß ich nicht, sie macht eigentlich alles super.
0: Ach komm, aber erster Punkt können wir so geben, ich will es gar nicht weiter ausführen. Sag mal aus zweites, wie sieht ihre Me-Time aus, wenn sie dann mal muss flüchten?
4: Wir haben 2 WCs, also...
0: Toilette, der Zufluchtsort. Nein, komm, ich helfe, es ist nicht Toilette. Überleg noch mal schnell, was macht sie, wenn sie den Kopf durchlüften muss?
4: Ah, sie geht gerne mit dem Mund laufen.
2: Ja, richtig, hat sie auch gesagt.
0: Jetzt dürfen wir nicht mehr helfen bei 6 Fragen. Und zwar hat Fiona wollen wissen, bei welchem Grippesymptom, bei welcher Krankheit, ist Sex kein Thema mehr?
4: Kopfweh? Also, es hat eigentlich immer Lust auf Sex. Also, es
0: ist ja, darum überleg noch mal!
4: Verschnottert halt sowas.
0: Jetzt müssen wir die Regie winkt schon an, weil sie schon am Hängen ist. Magen-Darm, du. Magen-Darm.
4: Ja, okay.
2: Ja, verstehst du.
4: Magen-Darm-Krippe, ja.
0: Die zwei, hey, ein anderes Mal wieder. Wir geben euch sehr gerne noch eine Chance.
2: Unbedingt.
0: Es hat nicht sollen sein.
4: Ja, so mach
0: ich. Toi, toi, toi, nochmal anmelden. Gute
2: Macht
0: Zeit.
2: Gut. Tschüss.
4: Tschüss.
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1: Niki Stettler.
2: Der mutmaßliche Täter vom Attentat in Berlin-Spandau ist tot. Am Samstag ist ein Auto in einer Menschenmenge von den Teilnehmenden vom Christopher Street Day, also an einer Pride-Parade, gefahren. Eine Frau ist noch vor Ort gestorben. Mindestens 29 weitere Menschen sind laut offiziellen Angaben verletzt. Der mutmaßliche Täter, ein 21-jähriger Mann, der der islamistischen Szene nachstehen soll, ist bei einem Polizeieinsatz gestern erschossen worden. Die Schweiz hilft den französischen Einsatzkräften bei der Bekämpfung der Waldbrände. Zwei Helikopter von der Schweizer Armee werden zur Unterstützung in die betroffenen Gebiete geschickt. Die Super Pumas werden voraussichtlich morgen Dienstag die Schweiz verlassen. Sie gehen in Richtung Südosten von Frankreich. Der genaue Einsatzort, der wird zuerst noch bestimmt. In Frankreich, in der Region rund um die Stadt Bordeaux, hinter Rekordverdächtig viele Menschen müssen evakuiert werden. Der Brand ist nur noch wenige Kilometer von der Millionenstadt weg. Der Touristenmagnet Venedig hat dank Eintrittsgelder mehr als 5 Millionen Euro eingenommen. So viel wie noch nie. Seit dem April müssen Besuchende an gewissen Tagen Geld dafür zahlen, dass sie die Stadt mit den vielen Kanälen dürfen besuchen. Egal wie lange sie bleiben. Mehr als 650'000 Gäste haben das auch gemacht und an einem der Wochenendtage den Eintritt gezahlt. Mit dieser Tagespauschale will Venedig dem Massentourismus entgegenwirken.
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4: Gestern mit jemandem diskutiert, ob es noch sinnvoll wäre, das ähnlich zu machen wie Venedig. Bei unseren Hotspots, Tourismus-Hotspots, die wir haben, die überlaufen sind, einfach eine Pauschale verlangen.
5: Wäre eine Idee.
4: Könnte man ja mal diskutieren.
5: Gehst du mal nach dem Bundeshaus, gehst du mal fragen.
4: Ja, der für Politik da. Dann überlasse ich anderen, Fiona. Wir kommen wieder zum Wesentlichen, zu den Fakten rund um das Wetter. Es sieht ein bisschen feisterer aus von aussen, als man sich gewohnt ist in diesem Sommer 26, aber gleich kommt es nicht regnen.
5: Ja, und gleich haben wir schon 18 Grad für uns. Es gibt also nochmal einen sommerlichen Tag. Jetzt am Morgen ist es doch noch ein bisschen bewölkt. Im Verlauf des Nachmittags lösen sich dann die Wolkenfelder aber immer mehr auf. Am späteren Nachmittag viel Sonne angesagt bei Maximaltemperaturen von 27 Grad.
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4: Ah, der Menti, 27. Juli, schlägt der Berufsverkehr, der Ferienverkehr auf der A1. Hat nämlich einen Pannenlastwagen, der ist bleiben stehen, von Zürich her Richtung Bern, zwischen Rastegg-Grau-Holz und Neufeld. Darum 20 Minuten Zeitverlust angegeben. Auf der A6 Thun-Bern, Höhe Wankdorf ebenfalls Stau. Und vor dem Gotthardtunnel Richtung Süden ist in Anführungszeichen nur 1 Kilometer und 10 Minuten Zeitverlust. Ja, komm an, würde ich meinen.
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4: Apropos Ferien, über Skill-Ferien haben wir schon geredet hier bei Energy, Fiona. Was ist das?
5: Also, sogenannte Skill-Day ist eigentlich eine Mischung aus Skills und Holiday. Gibt es Skill-Day, du gehst nicht einfach in die Ferien, ein bisschen am Strand chillen und geniessen, sondern du gehst in die Ferien, um etwas lernen.
4: Und Skill-Day hat auch Andreas gemacht, hat sich bei uns gemeldet.
6: Ciao zusammen, Andreas aus Toffen. Ich habe in meinen Ferien Maßschuhmacherei gelernt. Ich bin dazu nach Florenz, in eine kleine Werkstatt, zu einer Meisterin und habe dort unter Anleitung zwei Paar Schuhe hergestellt, eins für meine Partnerin, eins für meine Freundin. Nee, Spaß für mich. War eine super Zeit. Ich habe viel gelernt und würde ich jederzeit wieder machen. Ciao, es war eine gute
4: Merci,
6: Zeit.
4: Andreas, für deine Message. Hey, deine Nachricht, falls du Skilly Days noch vor dir hast, wo irgendwo in die Ferien etwas gehst lernen oder eben wie er erst gemacht hast, sag es doch einfach.
5: Genau, 079-655-0844, eine Sprachnachricht.
4: Und wir reden unterdessen über die Schattenseite von diesem Sommer 26, wo die x-te Hitzewelle vor der Tür steht. Zu wenig Wasser, was hat das für die Natur, für Auswirkungen, vor allem für unsere Landwirte und Landwirtinnen. Wir reden mit dem auf die Zähne. Guten Morgen.
5: Morgen.

0: 7. Ist quasi die Ruhe vor dem Sturm. Vor dem Hitzesturm, der wieder vor der Tür steht, da bei Energy bei Morgen. Natürlich auch eines von den Top-Themen, inklusive Feuerwerksverbot. Ja, wir sind die Woche vom 1. August gestartet und... Tragedie, Fiona.
1: Dem darf man nicht zünden.
0: Wie ist aktuell die Regelung jetzt im Kanton Bern?
1: Ja, also ich kann eigentlich sagen, der ganze Schweiz ist fast überall gleich, aber auch gerade im Kanton Bern ist es so, dass es Feuerverbot gibt, vor allem in Waldnähe und Waldrandnähe. Heisst, ein Mindestabstand von 50 Metern musst du haben. Daheim irgendwie auf dem Gasgrill oder so kannst du natürlich gut noch grillieren, aber nicht, dass es irgendwann immer ein Feuerli anzündest oder so, das geht dann nicht.
0: Und Kohlegrill natürlich auch nicht.
1: Genau.
0: Feuerwerksverbot für die einen, ja gut, verständlich.
2: Ich finde es super, aber mir sagt Feuerwerk auch eigentlich nicht wirklich etwas. Genau, und jetzt, wenn es so trocken ist und auch für die Tiere, finde ich es sehr gut.
0: Und für die anderen, für die Ballerfreunde? Hm.
3: Ja, mal stört mich schon, aber ja, das war's. Kannst du nicht ändern.
0: Hey, kannst du nicht ändern, auch die Landwirtinnen können die Situation nicht ändern, dass es einfach viel zu trocken ist. Sie reden heute Morgen hier bei Energy über die prekäre Situation. Jetzt gibt der Adrian Schütz, stellvertretend, er ist Landwirt von Walterswil und sagt uns, wie sich eben die Hitze und Trockenheit auf Tiere auswirkt.
4: Die grosse Hitze bedeutet für Tiere eigentlich Stress. Ab 20, 25 Grad ist es den meisten Tierarten nicht mehr so wohl. Dadurch wird die Leistung schlechter, das Risiko für krank zu werden ist grösser. Eigentlich hat Hitze für Tiere nichts gut. Es ist auch bei uns eigentlich gleich. Also ab 30 Grad ist es eigentlich niemandem mehr wohl, wenn er noch etwas leisten sollte.
1: Das betrifft aber natürlich nicht nur Tiere, sondern auch die Natur. So ist also auch die Ernte.
4: Die Ernte ist bei den Getreidesorten nicht so viel schlechter, aber ein bisschen schlechter. Aber was sicher ist, ist Gemüse und Erdöpfe und so, die nicht bewässern können, ist ganz schwierig. Was aber grünfuttermässig Gras oder Mais für Tiere bedeutet, das wird schwierig, jetzt noch etwas heimzunehmen.
0: Ja, es ist einfach schwierig. Das Wetter ist immer ein Thema bei den Bauern, ja, wenn es extrem ist oder auch zu nass oder eben so weit zu trocken. Es ist echt schlimmer. Adrian, zu nass oder zu trocken?
4: Für uns als Landwirte ist eigentlich nasse Phase zwar herausfordernd, aber es wächst zumindest etwas. Wie, dass man es dann erntet, wird schwieriger, aber man hat zumindest etwas, was man kann ernten kann.
0: Das ist eigentlich noch bitter, oder? Weil es so trocken ist. Man sieht so die Felder einfach gelb, ja, vertrocknet. Und die Situation, ja, die entspannt sich nicht. Im Gegenteil, sie verschärft sich nochmal. Die nächste Hitzewelle dauert sicher bis am Sonntag auf Atmona.

0: 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Gewünscht am Montagmorgen Musik, die pumpet, gibt's vom Calvin Harris. Jetzt ist einfach nur die Frage, mit wem spannt er zusammen? Der DJ, der gerade im Tomorrowland hat aufgelegt, Fiona, wo auch so viele Featurings hat wie kein anderer.
1: Ich finde es richtig erstaunt, wie viel du über die Techno-DJs weißt, mit Tomorrowland und.
0: Ja, Calvin Harris, sorry! Er, der mit Dua Lipa zusammen gespielt hat, mit Ellie Goulding, mit Rihanna.

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1: Müssen wir eigentlich mehr unser Musikroulette entscheiden, mit welchem Featuring, das wir gleich als nächstes hören, da wie Energy wie morgen. Kugel drei, Fiona. Rien noch mal blüht.
0: Achtung jetzt.
1: Ist es jetzt schon... Ah, es ist schon drauf, aber... Kannst du es lesen?
0: Ist es... es ist...
1: Ah!
0: Mit dem... John Newman.
1: John Newman. Featuring Calvin Harris mit Blame Grit nach dem Neuen.
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1: Und noch lustig, der John Newman passt irgendwie noch gut. Hat auch immer so ein bisschen eine Stimme, wie er den Stimmbruch hat. Nein.
0: Dunkt?
1: So ein bisschen kratzig.
0: Ich weiß nicht, ich habe das immer nicht gehabt. Ich kann nicht so gut mithören wie du.
1: Hast du den Stimmbruch nicht gehabt?
0: Habe ich nicht gehabt, nein.
1: Ich schon.
0: Ja.
1: Dann, wenn man aus Teenie wegen den Hormonen, wo sich eben die Stimmbänder verändern, so eine ganz kratzige Stimme, so zusammen mit der Schilke.
0: Und nachher ist man natürlich ein Mann geworden.
1: Genau. Also ja. Oder so, ja. Je nachdem, ja. Stimmbruch, Tanja fragt ihn auf der Straße.
7: Was ist eigentlich ein Stimmbruch?
8: Ja, das einfach... dass es einen Bruch hier etwas hat, dass es irgendwie bricht, ja.
7: Und wie würde man das dann wieder flicken quasi, also wenn etwas gebrochen ist?
8: Ja, einfach irgendwie so Übungen machen.
7: Was denkst du, was ist ein Stimmbruch?
8: Also es könnte ja theoretisch auch ein Stimmungsbruch sein, also wenn die Stimmung bricht.
7: Also in welcher Situation zum Beispiel?
8: Wenn es gerade mega heitere Stimmung ist und dann kommt irgendwie ein Anruf, dass irgendjemand einen Unfall hat oder so und nachher bist du ja... Also dann ist ja die Stimmung gebrochen, also ja.
7: Und was macht man denn am besten gegen einen Stimmbruch?
8: Vielleicht schauen, ob es überhaupt so schlimm ist. Und halt, wenn es nicht so schlimm ist, dann einfach vielleicht so ein bisschen etwas zur Ablenkung machen, dass die Leute wieder besser in der Laune sind oder sie irgendwie probieren, einfach aufzuheitern.
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4: Die Schweizer Seen müssen sich im Moment mit vielen Problemen umschlagen. In aller Munde ist im Moment, dass sie schlicht zu wenig Wasser haben und da rückt eine andere Bedrohung fast ein bisschen in den Hintergrund. Die Quagga-Muschel. Sie kommt aus dem Ausland und ist so hartnäckig, dass sie sich zum Beispiel an Seeabflüssen festhockt und dort alles verstopft. Eine Schweizer Forschungsgruppe kommt jetzt mit der Beseitigung dieser Muschel aber einen Schritt näher. Und zwar haben sie einen Tauchroboter entwickelt, der genau erkennt, wo die Quagga-Muscheln sitzen, sodass sie gezielt bekämpft werden kann. Aber sie zu finden lange nicht. Die Forscher sind auch schon dran, sozusagen einen Unterwasserstaubsaugroboter zu entwickeln, wo sie dann auch entfernen kann. Aus der Quagga-Muschel soll dann Biogas oder Zement entstehen.
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3: Ich sehe vor dem Büro aussen hier beim Studio in Lorraine zu Bern von Energy dürfen stehen. Und es ist immer ein Zeichen, Fiona, dass es nicht konkurrent
6: ist. Ich würde sagen, dass es Dörfwetter ist und bleibt. Ja. Also heute, ja, Dörf, wieso nicht? Ich habe immer das Gefühl, du kannst ja eigentlich sagen, schwitzen dir nicht bei fast 30 Grad unter diesem Dörf kommen.
3: Jetzt gibt es eine Hörerausfahrt gemacht am Wochenende, am Samstag, und dort war es fast 30 Grad gewesen. Das ist so eine Grenze. Wenn es drüber ist, ist es wirklich nicht mehr angenehm. Aber ich so bis 30 Grad geht.
6: Okay. In dem Fall kann man gut heute Dörf fahren, gibt nämlich keine 30 Grad, sondern im Maximum 27 Grad. Und jetzt am Morgen ist es auch noch doch ziemlich bewölkt. Erst im Verlauf des späteren Nachmittags lösen sich dann die Wolkenfelder auf. Geht aber sicher einen sommerlichen Tag und vor allem eben, es bleibt trocken.
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3: Und es ist heute Morgen das Battle zwischen Berufsverkehr und Ferienverkehr. Ja, wir stecken immer noch mitten in der Sommerferien drin. Und Fiona, ich will von dir immer noch schnell heute wissen, was hast du das Gefühl? Wer hat jetzt die Nase vor dem 7:30 Uhr? Ist es Berufsverkehr oder ist es der Ferienverkehr? Wer hat mehr Stau?
6: Ferienverkehr.
3: Nein.
6: Nicht?
3: A1 oh, nach wie vor. Mehr betroffen von Stau. Eine halbe Stunde verliert zwischen Grauholz und Neufeld von Zürich her wegen einem Pannenlastwagen. Mhm. Immer blöd in den Nadeln, wenn so etwas passiert. Vor dem Gotthardtunnel Richtung Süden sind sie anwesend nur 20 Minuten und 2 Kilometer, wo man steht.
6: Verhältnismässig völlig okay.
3: Und auf der A6 übrigens auch noch Rückstau wegen dem Stau auf der A1 von Thun her Richtung Bern zwischen Ostring und Walkdorf.
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3: Und darum braucht es Musik, die besänftigt, wenn man genervt im Stau steht. Gibt es natürlich serviert hier in uns. For Olivia Dean, so easy. Guten Morgen.
6: Morgen. 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

0: Quizfrage in die Runde, Fiona.
1: Ja, überrascht. Achtung.
0: Was löst der Song, den wir aus nächstes hören, von Wiz Khalifa und Charlie Puth aus bei dir?
1: Ja, Fast and Furious. Der traurige Moment von Fast and Furious.
0: Paul Walker, einer von den Stars von Fast and Furious, ist ja verstorben. Und der Song hier bei Fast and Furious, Nummer...
1: Oh, 5, 6, 7.
0: 7? Ja, genau, 7. Zum Welthit mutiert. Ja,
1: das ist doch genau die, sie bei dieser Gabel liegen, oder auf der Strasse, nachher sich trennen mit den Autos.
0: Auseinander.
1: Das letzte Mal, was ich gesagt habe.
0: Hören wir gleich da als nächstes bei Energy. Jetzt aber zuerst mal einen Blick auf dein Konto.
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0: Hat ja nämlich gekesselt heute bei dir. Ja, der Lohn, der ist jetzt definitiv da.
1: Bin ich übrigens froh darüber.
0: Es ist nur eine Frage, ja, Fiona, was man macht. Geht wieder mit beiden Hängen ausgeben. Auch ändert nicht, wenn es nach unserem Finanzfabio geht. Er, der einen Podcast hat rund um Finanzfragen und auf Social Media den Leuten unter die Arme greift. Macht jeden Moment hier bei uns. Timo hilft dir heute, Energy-Hörer, der eine Frage eingereicht auf energy.ch.
3: Hey Finanzfabio, ich wollte fragen, ab wenn sich Sparen für die Kinder lohnt. Und ich habe mich auch noch gefragt, welche Prioritäten die eigene Altersvorsorge gegenüber dem Sparen fürs Kind hat.
4: Da bin ich ganz klar der Meinung, schaut auf eure eigene Altersvorsorge, schaut, dass es euch gut geht, weil wenn es euch gut geht, dann wird es euren Kind später gut gehen. Es ist mega herzig, dass wir das Gefühl haben, wir müssen für unsere Kinder sparen, aber eigentlich ist es wie beim Flugzeugfliegen. Wenn das Flugzeug abstürzt, musst du dir zuerst die Luftmaske anlegen, dass du nicht ohnmächtig wirst, damit du deinen Kindern kannst helfen, ihnen die Luftmaske anlegen. Schaut zuerst für euch. Also wegen dem, eure eigene Altersvorsorge hat Priorität im Vergleich zu jetzt schon für Kinder investieren.
0: Finde ich einen schönen Vergleich. Gleich noch schnell, Hurti. Was ist denn, wenn ich jetzt meine Vorsorge im Griff habe, gleich für die Kinder investieren? Wie mache ich das?
4: Wenn ihr investieren für Kinder, das könnt ihr machen mit einem ETF. Ihr erinnert euch, ein ETF, das ist ein Blumenstrauß von Aktien. Statt einer Einzelaktie kaufen, dann könnt ihr einfach einen Index abbilden. Ihr könnt das machen. Es gibt Lösungen, wo ihr direkt im Namen des Kindes investieren und dann bekommt das Kind das mit 18. Oder ihr könnt in eurem Namen investieren und ihr denkt einfach daran, hey, mit 18 gebe ich im Kind das Geld. Und das ist eigentlich auch der Weg, den ich euch würde empfehlen. Macht es über euch, entscheidet selber, wenn das Kind das Geld bekommen soll. Weil denkt mal zurück, wie wir mit 18 waren. Also, wir hättest mit 18 nicht den grossen Batzen müssen in die Hand drücken.
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0: Ich muss gleich schnell fragen, Fiona, wie alt bist du?
1: 25.
0: Es könnte sein, dass vielleicht von den Eltern noch etwas kommt.
1: Ah, das würde ich jetzt auch nicht neu sagen.
0: Ah, vielleicht trauen sie das halt einfach immer das noch nicht zu. Zack, alles für Shopping ausgeben wieder.
1: Jetzt

0: Family Energy, meine Morgen-Crew am Start nach wie vor mit Fiona und Schelker.
1: Guten Morgen.
0: Und Fiona, ich bin der Letzte, der irgendwie kulturelle Aneignung betreiben will. Aber extreme Situationen erfordern extreme Massnahmen und darum machen wir nicht schnell. Machen
1: wir jetzt einen Regentanz?
0: Ja,
1: also.
0: Hey. Hey.
1: Hey.
0: Hey. Hey. Hey. Hey. Hey. Hey. Hat es etwas gebracht, Fiona?
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1: Oh, soll ich sagen, also es hat jetzt ein bisschen Scham in mir ausgelöst, weil es nicht aufs Regen ausgelöst hat.
0: Es hat, glaube ich, auch viel in den Dosen ausgelöst, aber eben nicht das, was gewünscht ist.
1: Hey, also,
0: kommt nie, gell?
1: Heute bleibt es sicher mal trocken und ich glaube, ich kann eigentlich heute und mit dem Rest der Woche ein bisschen zusammennehmen. Allerhöchstens am Samstag könnte es wenig Regen geben und mit wenig meine ich wirklich nur lokal ein paar Regentropfen. Es ist nicht irgendwie in Massenregen angesagt. Ich weiss, man braucht es, aber jetzt im ganzen Gegenteil, es erwartet uns nämlich die vierte Hitzewelle von diesem Sommer 26, heute mit 27 Grad noch die mildesten Temperaturen, ab morgen nie will Temperaturen 30 Grad und aufwärts.
0: Was ist der Peak in Sachen Temperatur, die wir erreichen?
1: Ja, das ist am Donnerstag, wo wir Temperaturen so um die 37 Grad haben.
0: Boah, also, hat nichts genützt. Vorhin. Daumen drücken, die Natur braucht es. Wir haben es heute Morgen auch schon gehört, die Bauern, die sind am Leiden mit ihren Tieren. Wir hoffen, irgendwann gibt es dann mal das Ende von dieser Hitzewelle. Ja. Aber bis jetzt ein Käse in Sicht.
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0: 10 vor 8 auf den Punkt an dem Ende Morgen. Wir spielen.
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0: Egal wie viel Stress du da draussen hast, Vanessa hat garantiert mehr Stress. Sie ist 31, kommt von Langendorf und hat 3-jährige Zwillinge.
2: Oh ja, okay, das kann ich mir gut vorstellen.
0: Guten Morgen, Vanessa.
2: Guten Morgen.
3: Guten Morgen.
0: Wie tough ist es jetzt so aus deiner Sicht von 1 bis 10, 1 Leger 10, völlig Horrorstress?
3: Ja, es kommt immer ein bisschen auf die Situation drauf an, aber ich würde schon sagen, so 6-7.
0: Okay.
2: Okay. Du Stress.
0: Eindeutig zu viel für Fiona und für mich.
2: Ja, definitiv.
0: Ist der Mythos wahr, dass sich Zwillinge dann mit Rennen anstecken? Also wenn der eine anfällt und der andere auch geht, umgekehrt?
3: Ja. Also wenn jemand schlecht gelaunt ist, dann ist der andere auch schlecht gelaunt.
0: Gibt es im Dosenbach Oropax zum Kaufen, Fiona? Kannst du ja 50 Franken Dosenbach-Gutschein jetzt gewinnen.
2: Sie in der Kasse sicher so ein Schäleli mit Oropax.
0: Sonst investierst du dort rein, wenn sie haben, beim Dosenbach. Warum reden wir darüber? Ja, die 50 Stutz könnten dir hören, wenn du einen Song erkennst. Simple, einfache Spielregeln, Fiona.
2: Du hörst einen kurzen Ausschnitt. Wir wollen von dir wissen, von wem ist der Song und wie heisst der Titel. Wenn du beides richtig hast, gehört der 50er vom Dosenbach dir.
3: Das klingt gut.
0: Hast du schnell eine ruhige Minute? Kannst du schnell zuhören? Ist gut?
3: Ja, sicher.
0: Da kommt die Ausschnitt.
2: Ach, sehr geil.
0: Das mal keine Melodie, sondern nur ein paar Ziele.
3: Ich kenne es. Ich habe Melodie im Kopf, aber...
0: Also du hast wegen diesem Sätzchen hier...
2: Ach, sehr geil.
0: ...schon eine Melodie im Kopf?
3: Ja, ich kenne das Lied, aber ich kann es nicht sagen.
0: Noch ein Tipp ins Blaue?
3: Nein.
0: Also wenn es jemand verdient hat, dann du. Ein Dosenbach-Gutschein. Vanessa, aber gleich gibt es noch Ferien?
3: Ja, in 2 Wochen.
0: Also, durchbeissen bis dort. Wobei haben wir ja sagen, dass Eltern grundsätzlich in den Ferien mehr zu
2: tun haben.
0: Und wir tun wieder 50 Stunden im Jackpot rein, Monde um 100 Franken am Spielen bei Schubidu und können dir noch ganz, ganz einen schönen Restsommer wünschen.
2: Und genieß es trotzdem.
0: Tschüss.
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5: Nach dem Attentat beim Christopher Street Day in Berlin bleiben viele offene Fragen. Besonders beschäftigen die Leute in der deutschen Hauptstadt, warum der mutmaßliche Täter überhaupt noch auf freiem Fuß war, obwohl er einiges auf dem Kerbholz hatte. Der Bundesinnenminister Alexander Dobrindt hat gegenüber der ARD gesagt, man hätte gewusst, dass er mit dem Terror sympathisiert hätte und dass er auch schon verurteilt war. Die Schweizer KI Apertus hat ein Update bekommen. Laut der Westschweizer Zeitung Le Temps kann sie jetzt auch Bilder und Töne analysieren. Gleichzeitig warnt die Zeitung aber auch vor der künstlichen Intelligenz. Es sei riskant, sie als Suchmaschine zu nutzen, weil Apertus erst noch ein Modell und noch kein Ausgreifungsprodukt für die Öffentlichkeit sei. Hinter der KI steckt unter anderem TTH Lausanne. Das Ziel ist es, ein alternatives Produkt zu den gängigen KI-Tools zu entwickeln. Der Touristenmagnet Venedig hat dank Eintrittsgelder mehr als 5 Millionen Euro eingenommen. So viel wie noch nie. Seit dem April müssen Besuchende an gewissen Tagen Geld dafür zahlen, dass sie die Stadt mit den vielen Kanälen dürfen besuchen. Egal wie lange sie bleiben. Mehr als 650'000 Gäste haben das auch gemacht und an einem der Wochenendtage den Eintritt gezahlt. Mit dieser Tagespauschale will Venedig dem Massentourismus entgegenwirken.
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7: Der Schein trügt, das habe ich heute schon mal gesagt, Fiona, von aussen. Warum?
8: Ja, es ist schon ziemlich bewölkt, aber wir haben doch schon fast 20 Grad und das jetzt am Morgen um 8 Uhr. Es gibt also noch mal einen ziemlich milden Tag. Sicher bis zum späteren Nachmittag. Sie ist zwar die Woche noch, erst später lösen sich die auf. Den Rest vom Tag gibt es viel Sonne. Auch heute wieder bis zu 9 Sonnenstunden und am Nachmittag sieht man 20 Grad.
7: Und trotz so vielen Wochen kann es nicht regnen, ne?
8: Das ist eben das, ja.
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7: Auf der Strasse, dort bekommst du das, was du siehst, nämlich wenn du in Stau reinfährst auf der Eis.
8: Stau wirklich.
7: Ja, und zwar richtig 20 Minuten Stau zurück zwischen Kirchberg und Wankdorf. Der Grund war ein Pannenlastwagen, scheint aber mittlerweile abgeschleppt worden zu sein. Das ist die gute Nachricht. Die schlechte brauchst du halt gleich noch ein Geduld. Jetzt sind wir auf Augenhöhe mit dem Ferienverkehr. Dort nehmen wir 20 Minuten oder verlierst Richtung Süden vor dem Gotthard. 2 Kilometer sind es, falls du Richtung Süden willst.
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7: Auf, falls du im Bügeln bist, halten wir hier Stellung für dich.
8: Genau, guten Morgen.
7: Und mit dir. Und obwohl, ja, das Feuerwerk muss im Keller bleiben dieses Jahr. Feuerwerksverbot hast du ja mitbekommen. Ja, hey, mit dir etwas am Start. Auch wenn man es von außen hier traurig findet.
9: Ich finde es ein bisschen schade, weil ich immer sehr gerne Feuerwerk hatte. Aber ich sehe das hier, wenn es trocken ist, dass halt wegen Waldbrandgefahr und sonst Brandgefahr, dass man da einfach muss schauen muss.
7: Ja, das ist einer von den einsichtigeren Passanten. Er sieht es noch ein bisschen anders.
10: Ja, mal stört mich schon, aber ja, das war's. Kannst du nicht ändern.
7: Kannst du nicht ändern, ja, drum. Energy schaut uns musikalische Feuerwerk geniessen hier. Floskeln müssen sein, Fiona, mit der J-Lo, David Guetta, Ray Garvey aus. Das gibt's für dich jetzt zum Stundenstart. Machst du mich jetzt aus wegen meiner Anmoderation?
8: Nein, es ist wohl kreativ, gefällt mir.
7: Gib mir hier Mühe, hallo.
8: Nein, das merke ich.

0: Nach dem Ray Garvey wartet Katy Perry auf dich. Sie, die am Samstag in der Schweiz war.
1: Good morning everyone, it's me, Katy Perry, on Energy, mein Morgen.
0: Am Paleo Festival. Fiona, du hast noch schnell ein bisschen nachgeschaut, wie sie schon angekommen.
2: Also gesanglich, glaube ich, so semi-gut, hat man glaube ich schon besser gehört, aber sie hat einfach eine riesen Show hingelegt. Also man sagt, das war eine Pop-Party vom Gröbsten. Also sie ist bei I Kissed a Girl in einer PET-Flaschen über das Publikum drüber gerollt. Sie hat übrigens unter anderem auch noch ein Outfit von ihr von 2009 versteigert für eine Charity-Organisation, die recht abgegangen ist mit dieser Versteigerung. Und zu guter Letzt hat sie auch noch eine Liebeserklärung an ihre Boyfriend gemacht und gesagt, sie war noch nie in ihrem ganzen Leben so verliebt gewesen.
0: Und wenn ich weiss, wer ihre Freund ist, das ist der ex-kanadische Premierminister. Das mit dem Gesang, ja, das happert schon länger bei Katy Perry. Es sind wirklich Ausschnitte von ihr. Jetzt kein Wills. Auch bei Teenage Dreams.
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0: Nicht ganz satt und fest.
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0: am schlimmsten war es bei California Girls.
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0: Ja. Kommt näher in bester Qualität. Aber bei Energy, wir reiten nicht drauf rum. Voran wollen wir aber über Skilly Days reden. Skilly Days, eine Zusammensetzung vom Wort Skills und Holidays. Trend, der sich abzeichnet in der Sommerferien 2026.
2: Übrigens, 48% der Schweizer und Schweizerinnen dieses Jahr als Skilly Days Ferien.
0: Das heisst, in den Ferien etwas machen, was man lernt. Eine Ausbildung hat auch Andreas gemacht, der sich gemeldet hat.
4: Ciao zusammen, Andreas aus Toffen. Ich habe in meinen Ferien Maßschuhmacherei gelernt. Ich bin dazu nach Florenz, in eine kleine Werkstatt, zu einer Meisterin und habe dort unter Anleitung zwei Paar Schuhe hergestellt. Eins für meine Partnerin, eins für meine Freundin. Denke Spaß für mich. War eine super Zeit, ich habe viel gelernt und würde ich jederzeit wieder machen. Ciao zusammen, gute Zeit.
0: Und wir fragen dich aus, was würdest du für Skill-Ferien machen? 079-655-0844. Fiona, was wäre es bei dir?
2: Ich würde mega gerne lernen surfen. Ja, siehst du mich? Im Hula-Hoop, weißt du, so.
0: Ich sag dich schon noch, mal ein Surfcamp.
2: Ja, genau.
0: So Australien oder Südfrankreich,
2: ja,
0: irgendwo.
2: Ja. Das fände ich richtig cool.
0: Jetzt hoffe ich, lachst du mich nicht aus, aber ich habe es tatsächlich gemacht. Und zwar zu Venedig.
2: Surfen?
0: Nein, nein, nein.
2: Ich
0: habe ich einmal ausprobiert, nie mehr wieder. Nein, ich habe zu Venedig Glasblaskurs besucht. Wieso lachst du jetzt, Fiona? Ich hoffe, du lachst nicht. Nein,
2: es war scherzig, ich sehe das Röhrchen pusten dort.
0: Und ich habe es mir schöner vorgestellt, als es war. Es war in erster Linie einfach heiß. Mhm. Und ich habe einmal mehr gemerkt, dass ich weder künstlerisches noch handwerkliches Talent habe. Etwa
2: hey,
0: so Talent.
2: Ausprobieren ist alles, oder?
0: Ich habe etwa so Talent wie Katy Perry. Beim Singen. Nein, das war jetzt gemein. Da kommt sie mit Hey to the Rhythm. Oh,

0: 22. Ab 8. Die Super League, die ist wieder losgegangen am Wochenende. Und auch IB hat wieder ins Geschehen eingegriffen.
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0: Und natürlich sind wir von Energy auch dabei gewesen, in Sporthauptstadt. Da darf es natürlich nicht fehlen, wenn es wieder losgeht am Sonntag.
2: Ja.
0: Das Resultat überzeugt, Fiona.
2: Ja, wir haben 3 Punkte geholt.
0: 4-2 gewonnen gegen Sion daheim. Und vor allem jemand hat überzeugt. Der Rückkehrer Levin Blum. Einer von vielen noch zurückgekommen. Oder Imeri, der 2 Goal hat vorbereitet. Der Cesiger, der als Captain aufgelaufen ist. Und eben unter anderem das Goal von Levin Blum auch hat vorbereitet. Super Start für ihn, für den Rückkehrer.
3: Ja, schon länger kein Goal mehr geschossen. Ich glaube, gerade am richtigen Ort gewesen. Habe ihn nur noch reinschieben. Ja, super schönes Gefühl. Ich freue mich heute für den Verein, für die Mannschaft, dass wir hier gewinnen können.
0: Auch wir haben Freude, schon wieder zurück. Wie ist es eigentlich so, wieder zu Bern spielen? In der eigenen Stadt?
3: Ja, sehr schön. Ich habe die ganze Vorbereitung gemacht. Wieder hier im Stadion sein, zu Bern. Sehr schönes Gefühl, ein Stadion für mich, Fans. Schön wieder auf dem Platz stehen.
0: Ja, und trotz der Floskeln, Fiona,
2: du gehört hörst das Lächeln ja, in der Stimme.
0: Richtig sympathisch. Er
2: ist richtig freut.
0: Das nächste Spiel gegen Thun am Samstag, 1. August. Am Nachmittag der nächste Match also.
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1: Die Hitze war auch ein näheres Thema bei den Wetteraussichten, aber das ist für viele lang keine Good News mehr. Da braucht es vom Niki Stettler etwas, das ein bisschen aufheitert am Morgen. Bitte.
2: Besonders Naturfreundinnen und Naturfreunde dürfen sich jetzt freuen. Im Gardasee in Italien kommt es nämlich zu einem Comeback. Forschende haben eine Entdeckung gemacht, die gerade weltweit für Schlagzeilen sorgt. Laut dem WWF ist nämlich die gemeine Flusskrabbe zurück. Sie ist entlang vom Seeufer bei Verona gesichtet worden. Für besonders viel Freude bei den Umweltschützern sorgt die Tatsache, dass es einerseits viele Jungtiere, aber auch schon ältere Exemplare gibt. Das könnte die nämlich bedeuten, dass sich gerade eine ganze Population wieder ansiedelt. Sie hat in vielen Gegenden in Italien schon als ausgestorben oder zumindest massiv rückläufig gegolten. Dass die Krabbenart tatsächlich zurück ist, könnte auch zur Folge haben, dass Sachen und Lebewesen, die eigentlich nicht in italienische Seen gehören, bald schon wieder könnten verschwinden und das Ökosystem so wieder 1A clean wird.
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1: Also Fiona, jetzt nichts gegen Flusskrabben, aber jetzt irgendwie gehofft, dass Italien neue Dings...
4: Delfine.
1: Delfine gibt, oder vielleicht
4: eine Elefant. Schwimmende.
1: Aber hey, Flusskrabben ist schon gut. Hey, ich meine, für einen Menti ist das Good News.
4: Ja, und eigentlich auch das Wetter. Du hast schon gesagt, es wäre schön, es gäbe Good News, und zwar, dass es einmal mehr einen sonnigen Tag gibt. Ein Mix aus Wolken und Sonne bei Maximaltemperatur von 27 Grad heute Nachmittag. Aber natürlich, man erwünscht sich, dass es endlich wieder mal regnen kann. Das ist jetzt mal sicher nicht in Sicht, weder heute noch die nächsten Tage gibt, also noch mal einen Sommertag heute.
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1: Und noch mehr gute Nachrichten für all die am Arbeiten sind. Wir können uns wieder freuen, dass wir keinen Stau haben und all die Ferien haben. Vor dem Gotthard Richtung Süden eine halbe Stunde steht 3 Kilometer. Dementsprechend viel Geduld in die Richtung.
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1: Und Fiona, ich wage jetzt schon eine kleine Prognose, dass der neue Hit von Michael Schulte, 5 a.m., also 5 Uhr morgen, von vielen, vielen Radiomoderatorinnen wird missbraucht werden.
4: Das kann gut sein.
1: 2:30 Uhr und nicht 5 Uhr morgen. Genau.

0: Fritz Snack.
1: Summertime bei Energy. Auch am 20 von 9 Uhr morgen, am 27. Juli. Montag haben wir ja, die Sommerferien, die sind voll im Gange. Herr und Frau Schweizer ist sich der Bauch am Brätchen irgendwo.
2: Und am Geniessen, irgendwo am Pina Colada schlürfen.
1: Man muss nicht mal gross in den Süden gehen. Nein, wir haben eine Hitzewelle nach der anderen. Also die Uhu-Ferien machen, ums Haus herum.
2: Oh, sehr schön.
1: Die werden belohnt. Aber nicht nur lustig ist es, das Ganze. Nein, das hören wir heute Morgen, weil die Hitzewelle, die hat, und das hast du mehrfach auch schon gehört, massive Auswirkungen auf unsere Natur. Und unter dem leiden natürlich vor allem die Landwirte in unserem Land. Thema Notschlachtung kommt jetzt schon auf, weil man zu wenig Futter hat, weil es zu wenig Wasser gibt. Und der Ernst Wandfluh hat heute Morgen mit uns darüber geredet. Er ist Nationalrat und der Oberst Aupler von der Schweiz. Ernst, müssen jetzt wirklich effektiv die notgeschlachtet werden?
3: Also grundsätzlich werden momentan mehr Kühe geschlachtet, weder ordentlich in den letzten Jahren, in den Referenzmonaten von den letzten Jahren. Das ist so, weil sehr viele Bauern sind sehr nervös, die Weiden sind trocken, sie brauchen sehr viel Futter. Der Kuhpreis ist jetzt ein bisschen unter Druck gekommen, wegen dessen tun sie irgendwie noch mehr anmelden, aber das tut eigentlich den ganzen Teufelskreis noch beführen. Also je mehr Kühe das kommen auf die Märkte, desto mehr kommt der Preis unter Druck.
2: Ja, die Situation ist richtig prekär.
3: Was wir einfach momentan sehr grosse Probleme haben, ist mit der Trockenheit. Uns fehlt das Wasser. Ich war heute im Seeland. Das ist ganz traurig, wie es hier im Seeland aussieht. Die Weiden sind braun. Und ja, das gibt ihnen schon Sinn, wenn das Wasser so fehlt.
1: Ja, und was sollen jetzt die Bauern machen? Nur zu ihrer Meinung, irgendein Tipp?
3: Die Kühe jetzt nicht alle bringen. Wir gehen davon aus, dass der Kuhpreis spätestens nächstes Frühling um besser wird. Aber wir sind uns auch bewusst, für einzelne Bauern ist das nicht so einfach, wenn er kein Futter hat, viele Kühe im Stall. Und Käse kann kaufen, irgendetwas wird er sich dazu entscheiden. Aber die können, sollen unbedingt die Kühe noch behalten. Das wird sich sicher um mich verändern. Und die können, sollen Futter kaufen.
1: Durchhalten Parole vom Ernst Wandfluh, vom obersten Aupler von der Schweiz. Und die durchhalten Parole, die braucht es so, weil Fiona die nächste Hitzewelle kommt.
2: Die kann ich nicht verhindern.
1: Wir reden darüber jetzt nach Lady

0: Hang aufs Herz, Fiona. Wie manchmal hast du den schon im Auto laut mitgesungen?
1: Kann es nicht zählen. X-tausend Mal.
0: Wir können auch automatisch zu Crew for Lil Kim, Christina Aguilera und der Pink, oder?
1: Ja, absolut. Sehen wir schon. Alle das gleiche Outfit, die gleiche Chore am Abtanzen dort.
0: Aus nächstes. Mannenpower mit Ed Sheeran und Martin Garrix. Und zwischenzeitlich, wie versprochen, reden wir über die nächste Hitzewelle.
2: LG, mein Wetter. 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
0: Und ich weiss schon, wie es dir geht. Also, du schaust raus und denkst so, hä? Was stossen die von Hitzewellen? Es sind noch viele Wolken im Himmel, es ist ziemlich angenehm von außen. Ja, jetzt heute nicht, oder Fiona? Aber dann ab morgen.
1: Ganz genau. Also, ich glaube, der Montag ist heute noch so ein Mix aus Sonne und Wolken bei Maximaltemperaturen von 27 Grad. Ist freundlich, aber lassen wir jetzt aussen von dieser angekündigten Hitzewelle sicher ab morgen 30 Grad und Sonne pur. Also die Wolken sind definitiv nicht mehr in Sicht. Schon morgen um die 14 Sonnenstunden und dann von Tag zu Tag wird es sogar noch heißer. Am Donnerstag erreichen wir dann so ein bisschen den Peak mit rund 37 Grad.
0: Und es geht weiter bis wann? Jetzt also die Langzeitprognose, jetzt sind wir schon dort angekommen.
1: Ja, also heiß bleibt. Ich kann jetzt mal so ein bisschen auf Anfang nächste Woche raus schauen. Auch voraussichtlich am Montag noch Temperaturen um die 33 Grad. Vereinzelt kann es sein, dass es am Samstag wenige Regentropfen gibt. Längst nicht der Regen, den man bräuchte oder die Natur bräuchte. Aber gut, am Samstag kann es möglich sein und dann auch am Montag. Aber eben also nicht von wenigen Millimeter Regen.
0: Und was schon jetzt definitiv wird sein. Der 1. August ohne Feuerwerk wird über die Bühne gehen. Das kann man schon so definitiv sagen. 14 vor jetzt. Guten Morgen.
1: Guten Morgen.
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0: Genau, 10 Minuten geht's und dann haben wir 9 Uhr, das ist Energy mein Morgen, wo die willkommen heisst in diesem neuen Tag. In der neuen Woche ist der letzte Monday vom Juli, der 27. und heute gibt es ein Best-of.
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0: Tami und der Patrick von Guckisberg, 35 und 41, unser Paar von dem heutigen Morgen. Tami, du gehörst ins Fall.
2: Guten Morgen.
3: Guten Morgen.
0: Ihr habt seit 3,5 Jahren eine Beziehung zusammen, wohnt zusammen, seid nicht verheiratet, aber mit diesen 5 Kindern schon noch eine Challenge. Also 2 gemeinsame, 2 von ihm und 1 von dir aus einer vorherigen Beziehung.
3: Ganz genau, ja.
0: Weihnachten, wie manchmal habt ihr gefeiert? 500 Mal?
3: Nein, nur
0: einmal. Ganz dezent. Also, oh, sonst ufert es aus. Und jetzt Auszeit für euch beide. Gewinnen bei 3 Übereinstimmungen. Erste Frage, Tami. Was ist das, was dich manchmal überfordert, so im Alltag?
3: Ich glaube, wenn alle Kinder gleichzeitig irgendetwas weisen.
0: Dann möchte ich aber aus zweites wissen, wie schaffst du deine Oase? Wie sieht deine Me-Time aus?
3: Beim Verlaufen mit dem Hund im Wald.
0: Zur Sexfrage kommen wir auch noch. Fiona hat eine.
2: Momentan sind ja viele am Kränkeln und darum wollte ich wissen, wo hört es denn bei euch auf? Was hast du für Symptome? Das musst du einfach sagen, okay, nein, jetzt gibt es keinen Sex mehr.
3: Also ich glaube, wenn man noch schnaufen kann, dann geht es
0: Also räumen, kein Problem.
3: Nein, kein Problem.
0: Husten?
3: Auch kein Problem.
0: Bei Kopf hört es nicht auf?
3: Nein.
0: Auch nicht?
2: Fieber?
3: Ja, ich glaube, auch das würde gehen.
0: Bei Magen-Darm?
3: Ja, okay, gut, bei Magen-Darm, ja, würde ich sagen, dort hört es nicht auf. Ja.
0: Also, dort sind wir Grenzen, das ist doch gut.
3: Ja, das ist gut.
0: Wir holen ihn wieder zurück, er gehört uns. Jetzt, Patrick, guten Morgen.
4: Guten Morgen, hallo.
2: Hoi.
0: Sag uns als erstes, wo im Alltag ist sie manchmal ein bisschen überfordert, wenn was passiert?
4: Wir haben recht viele Kinder, da ist schon ab und zu mal stressig.
0: So würde ich sagen, Kinder sind schuld.
4: Ja, aber der Vater weiß nicht, sie macht eigentlich alles super.
0: Ach komm, aber der erste Punkt können wir so geben, ich will es gar nicht weiter ausführen. Sag mal aus zweites, wie sieht ihre Me-Time aus, wenn sie dann mal muss flüchten?
4: Wir haben 2 WCs, also...
0: Toilette, der Zufluchtsort. Nein, komm, ich helfe, es ist nicht Toilette. Überleg noch mal schnell, was macht sie, wenn sie den Kopf durchlüften muss?
4: Ah, sie geht gerne mit dem Mund laufen.
2: Ja, richtig, hat sie auch gesagt.
0: Jetzt dürfen wir nicht mehr helfen, bei 6 Fragen. Und zwar, hat Fiona wollen wissen, bei welchem Grippensymptom, bei welcher Krankheit, ist Sex kein Thema mehr?
4: Kopfweh? Also, sie hat eigentlich immer Lust auf Sex. Also, es ist
0: ja, darum überleg noch mal.
4: Verschnottert halt sowas.
0: Jetzt müssen wir jetzt die Regie winken schlagen, wir sind schon am Hängen. Magen-Darm, Pedro.
4: Magen-Darm. Ja, okay.
2: Ja,
0: schon schön.
4: Magen-Darm-Grippe,
0: ja. Die zwei, ein anderes Mal wieder. Wir geben euch sehr gerne noch eine Chance.
2: Unbedingt.
0: Es hat nicht sollen sein.
4: Ja, also, mach
0: ich. Toi, nochmal anmelden. Gute Mag Zeit.
2: Gut. Tschüss.
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4: Niki Stettler.
5: Nach dem Attentat beim Christopher Street Day in Berlin bleiben viele offene Fragen. Besonders beschäftigen die Leute in der deutschen Hauptstadt, warum der mutmaßliche Täter überhaupt noch auf freiem Fuß war, obwohl er einiges auf dem Kerbholz hatte. Der Bundesinnenminister Alexander Dobrindt hat gegenüber der ARD gesagt, man hätte gewusst, dass er mit dem Terror sympathisiert hätte und dass er auch schon verurteilt war. Die Schweizer KI Apertus hat ein Update bekommen. Laut der Westschweizer Zeitung Le Temps kann sie jetzt auch Bilder und Töne analysieren. Gleichzeitig warnt die Zeitung aber auch vor der künstlichen Intelligenz. Es sei riskant, sie als Suchmaschine zu nutzen, weil Apertus erst noch ein Modell und noch kein Ausgreifungsprodukt für die Öffentlichkeit sei. Hinter der KI steckt unter anderem die ETH Lausanne. Das Ziel ist es, ein alternatives Produkt zu den gängigen KI-Tools zu entwickeln. Mallorca am Limit. Unter dem Motto sind auf der spanischen Ferieninsel gut 25'000 Menschen demonstrieren. Sie fordern unter anderem, dass es künftige Touristenobergrenzen gibt, sodass die Insel auch während der Ferienzeit nicht von Besuchenden überrennt wird und das Leben für die Einheimischen auch lebenswert bleibt. Sie sind der Meinung, dass vor allem die vielen Ferienwohnungsbesitzer mit Schuld an der aktuellen Wohnungskrise auf Mallorca sind.
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7: Sieht gut aus für den Montag, Fiona.
8: Ja, definitiv. Also es sind immer noch ein paar Wolkenfelder über der Stadt und gleich die Sonne drückt schon das erste Mal durch und bleibt sicher den Rest des Tages erhalten. Aktuell haben wir gerade Temperaturen von rund 20 Grad für draussen, am Nachmittag dann 27 Grad.
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7: Achtung, Gegenstände auf der Fahrbahn A12, Bahn Richtung Freiburg zwischen Flamatt und Düdingen. Immer noch dort auf der rechten Spur. Ein Gegenstand, der die Spur blockiert. Sorge also. Hat schon der ein oder andere Unfall gegeben heute Morgen. Und vor dem Gotthardtunnel Richtung Süden Geduld mitbringen. 4 Kilometer sind es. Das heisst, Wartezeit von 40 Minuten.
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7: Und Fiona, shame on us. Wir haben heute schon über einen geredet, über einen Matchwinner und IB-Rückkehrer von gestern, der Levin.
8: Ja,
7: Leve Blum. Mhm. Er happy ist wieder zu Bern.
9: Ja, sehr schön. Hier die ganze Vorbereitung gemacht. Wieder hier können im Stadion sein, zu Bern. Sehr schönes Gefühl, das Stadion vermisst, Fans. Schön wieder auf dem Platz stehen.
7: Ja, und er hat heute Geburtstag
8: nehme ich ja gerade. Wieso shame on us? Aber ja, gratulieren wir natürlich.
7: Das Geburtstag vom Tag, der Levin Blum, am 27. Juli. Falls du Geburtstag hast, wünschen wir dir natürlich alles, alles Gute, viel Glück und viel Kohle.
8: Wunderschönen Geburtstag.
7: Viel Liebe. Nein, dass man am Geburtstag kannst du nicht mehr kaufen im Erwachsenenleben. Fiona, okay. Es braucht Geld. Es braucht Geld, Geld, Geld.
8: Also, geile Geschenke und viel Geld.
7: Ja,
8: das wünschen wir.
7: Das wünschen wir allen Geburtstagskindern vom heutigen Tag. Schön, hast du eingeschaltet.

0: Morgenshow-Team, das diskutiert, was im Sommer so läuft. Bist du in der Team Lana Del Rey, Fiona, mit Summertime Sadness, sind auf der melancholischen Seite oder eher auf der Seite von denen, die der Sommer ja, mit breiten Armen empfehlen und feiern wie Shakira?
1: Ja, ganz klar, Team Shakira.
0: Dai Dai, in dem Fall, ja. Nerde für dich. Nachdem wir zwischenzeitlich schnell ein paar falsche Antworten
2: gehört. 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
7: Garantiert voll doofe Antworten bei Energy Mein Morgen.
0: Wenn es um einen Stimmbruch geht.
1: Ja, einfach wenn man als Mann in ein gewisses Alter kommt und sich dann die Stimme verändert und nachher ist man erwachsen.
0: Und du hast nie den Stimmbruch gehabt, Fiona?
1: Gute Beschreibung. Nein, ich glaube es nicht. Also, das ist auch an mir vorbei, wenn das gehabt hat.
0: Sag dir aus Mann, da liebt man schon in deiner Zeit.
1: Ja.
0: Du kannst nicht mehr mit Ernsthaftigkeit sagen, wenn du daheim mal willst, keine Ahnung, Mami oder Papi sagen, so. Das geht nicht. Die Scheiße.
8: Was ist eigentlich ein Stimmbruch?
9: Ja, das einfach, dass es irgendwie einen Bruch hier etwas hat, dass es irgendwie bricht. Ja.
8: Und wie würde man das dann wieder flicken quasi, also wenn etwas gebrochen ist?
9: Ja, einfach irgendwie so Übungen machen.
8: Was denkst du, was ist ein Stimmbruch?
9: Also es könnte ja theoretisch auch ein Stimmungsbruch sein. Also wenn die Stimmung bricht.
8: Also in welcher Situation zum Beispiel?
9: Wenn es gerade mega heitere Stimmung ist, dann kommt irgendwie ein Anruf, dass irgendjemand einen Unfall hatte oder so. Und nachher bist du ja, also dann ist ja die Stimmung gebrochen. Also ja.
8: Und was macht man denn am besten gegen einen Stimmbruch?
9: Vielleicht schauen, ob es überhaupt so schlimm ist. Und halt, wenn es nicht so schlimm ist, dann einfach vielleicht so ein bisschen etwas zur Ablenkung machen, dass die Leute wieder besserer Laune sind oder sie irgendwie probieren, einfach aufzuheitern.
7: Voll daneben.
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0: ein bisschen zu ausplätschern mit den Lumineers. Hey, ho oder ho, hey, wie Energy, mein Morgen. 18 Minuten noch, dann haben wir 10. Wir wollen dir noch Geld schenken.
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0: Songartiges Quiz, kurz erklärt, Schubidu, Fiona.
2: Ja, man hört einen kurzen Ausschnitt von einem Song. Wir wollen wissen, wer singt und wie heisst der Songtitel. Und dann gehört ein 50er von dir.
0: Ein 50er in Form von Dosenbach-Gutschein, genau. Muss man da noch sagen. Dann kannst du dir Schuhe kaufen, darum Schubidu.
2: Das sind viel nicht, gell?
0: Ganz kreative Wortwitze, die gemacht haben. Kreativ ist auch der Ausschnitt heute, nämlich keine Melodie, die man hört, nur ein Sätzchen von einer Frau gesungen.
3: Ach, das ist geil.
0: Und das hat heute Morgen unsere Kandidatin Vanessa ein bisschen einzustutzen gebracht.
4: Ich kenne es. Ich habe Melodie im Kopf, aber...
0: Also du hast wegen diesem Sätzchen hier...
3: Ach, das ist geil.
0: ...schon eine Melodie im Kopf?
4: Ja, ich kenne das Lied, aber ich kann es nicht sagen.
0: Noch ein Tipp ins Blaue?
4: Nein, leider nicht.
0: Ach, ja, wenn es keinen Tipp gibt, dann heisst das für sie schlechte News. Gibt es nämlich kein Geld. Aber für dich da draussen, Good News. Ein Kessel, den ist mehr. Zack, Fiona tut jetzt geht.
2: Jawohl. Das Nötchen ist okay.
0: 50er Noten wieder drin.
2: Genau, heisst, wir spielen dann schon morgen um 100 Stutz aus Wachgutschein.
0: Jetzt anmelden auf energy.ch.
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0: Schönen guten Morgen, Montag mit Energy verbringen. Gäng eine gute Idee zum Wochenstart am 27. Juli. Ab Punkt 10 natürlich wieder ein News-Update für dich.
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0: Niki Stettler.
2: Der mutmaßliche Attentäter von Berlin hat offenbar kurz vor der Tat noch mit seinem Vater im Libanon telefoniert. Wie das Magazin Spiegel schreibt, habe er seinem Papa gesagt, dass er ihn vermissen täge und am liebsten mit ihm im Libanon sei. Davor haben sie aber noch gestritten, weil der Vater ihm verboten habe, einen langen Bart zu tragen. Das, weil er sich Sorgen gemacht hat, dass sein Sohn sich zu stark täge radikalisieren. Der FIFA-Präsident Gianni Infantino rechnet mit seinen Kritikern ab. In einem Insta-Post schreibt er, dass die vergangene Weltmeisterschaft die Menschheit von der besten Seite gezeigt hätte. Alle, die das anders gesehen hätten, sollen besser meditieren, schreibt er im Post. Wer das Turnier nicht genossen hätte, der sei zu fest vom Hass geprägt. Der Gianni Infantino selber und auch die ganze FIFA ist wegen verschiedenen Punkten heftig in der Kritik gestanden. Mallorca am Limit. Unter dem Motto sind auf der spanischen Ferieninsel gut 25'000 Menschen demonstrieren. Sie fordern unter anderem, dass es künftige Touristenobergrenzen gibt, so dass die Insel auch während der Ferienzeit nicht von Besuchenden überrennt wird und das Leben für die Einheimischen auch lebenswert bleibt. Sie sind der Meinung, dass vor allem die vielen Ferienwohnungsbesitzer mit Schuld an der aktuellen Wohnungskrise auf Mallorca sind.
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0: Wochen sind weg, wo wir am Morgen früh noch über der Stadt hatten. Die schweren, dicken Wochen, die gleich keinen Regen gebracht haben, Fiona. Und jetzt drückt die Sonne gegen.
4: Ja, das ist so. Aber gleich noch nicht ganz überall. Gab vorher noch aus der Community von Jimmy ein Fötterchen überkommen. Im Liental wartet er also noch so ein bisschen auf die Sonne. Mhm. Aber wenn wir dann sicher so am Vormittag oder sicher so ab dem Mittag dann überall Sonne angesagt. Du hast schon gesagt, hier in der Stadt ziemlich viel Sonne. Und das ist sicher noch der Rest vom Tag. Wird dann auch von Stunde zu Stunde noch wärmer. Am Nachmittag maximal Temperaturen von 27 Grad.
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0: Fiona würde sagen, relevant ist, dass wir nicht Feuerabend
4: haben. Komm jetzt.
0: Nein, Spass.
4: Natürlich machen wir noch ein bisschen Nachbearbeitung für die beste Morgenshow morgen.
0: Voilà, das muss ja auch sein. Wir wollen, dass du morgen wieder gut geweckt wirst. Darum geht es bei uns hinter den Kulissen weiter. Und zum Schluss noch eine Verkehrsmeldung vom Gotthard Richtung Süden. 6 Kilometer sind es, eine Stunde Zeitverlust. Empfohlen wird jetzt schon die Alternativroute via A13 San Bernardino Tunnel. Wir wünschen ganz gute Fahrt, viel Geduld im Stau und wenn du musst bügeln, gutes Durchhaben. Wir sind mit dir. Fiona Schelke sagt tschüss.
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2: Der mutmaßliche Attentäter von Berlin hat offenbar kurz vor der Tat noch mit seinem Vater im Libanon telefoniert. Wie das Magazin Spiegel schreibt, habe er seinem Papa gesagt, dass er ihn vermissen täge und am liebsten mit ihm im Libanon sei. Davor haben sie aber noch gestritten, weil der Vater ihm verboten habe, einen langen Bart zu tragen. Das, weil er sich Sorgen gemacht hat, dass sein Sohn sich zu stark täge radikalisieren. Der FIFA-Präsident Gianni Infantino rechnet mit seinen Kritikern ab. In einem Insta-Post schreibt er, dass die vergangene Weltmeisterschaft die Menschheit von der besten Seite gezeigt hätte. Alle, die das anders gesehen hätten, sollen besser meditieren, schreibt er im Post. Wer das Turnier nicht genossen hätte, der sei zu fest vom Hass geprägt. Der Gianni Infantino selber und auch die ganze FIFA ist wegen verschiedenen Punkten heftig in der Kritik gestanden. Die Antitourismus-Demonstration auf Mallorca ist eskaliert. Gut 25'000 Menschen sind gestern auf die Strasse gegangen, um gegen den Massentourismus zu demonstrieren. Eskalationen mit der Polizei haben zu mehreren Verletzten geführt, zwei haben sogar müssen ins Spital gebracht werden. Die Leute, die auf die Strasse gegangen sind, haben sich für eine Touristen-Obergrenze ausgesprochen, um gegen die Wohnungsknappheit und die Umweltbelastung vorzugehen.
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1: Ich weiss ehrlich gesagt noch nicht so recht, was ich mit dem Tag bis jetzt anfangen soll, zumindest bei mir. Es luftet ziemlich viele Wolken rum, aber spätestens durch den Nachmittag dann überall immer wieder längere sonnige Abschnitte. Temperaturen die klettern bis 28 Grad sowieso. Heute noch so ein bisschen verhalten, ab morgen dann sind wir dann wieder bei 30 Grad plus und ja, den ganzen Rest der Woche tätscht dann die Sonne wieder oben runter.
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1: 2 Minuten nach den 11 für alle, die momentan unterwegs sind. Achtung in der Region, ja, Aargau, A3, Zürich Richtung Basel ab. Der Verzweigung bei VB bis mit Bruck haben wir Gegenstände auf der Fahrbahn. Dann sonst noch in der Region Basel, die A2 verstopft Richtung Luzern, Basel-Badischer Bahnhof bis mit Basel-Wettstein. Weiter auch noch gerade ab der Verzweigung Augst bis mit dem Aristorf-Tunnel. Maximal Rollen übrigens auf der A3 Richtung Zürich ab Basel-Euro-Airport bis und mit der Verzweigung Wiese. Dann in der Zentralschweiz sticht natürlich vor allem eben der Punkt auf Ferienverkehr raus Richtung Süden vor dem Gotthardtunnel. Das ist aktuell auf 9 Kilometer lange Blechlawine. Heisst mindestens 1,5 Stunden, bevor es dann einfach mal durch den Tunnel Richtung Süden kannst.
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0: hoffe, du bist gut in die neue Woche reingestartet. Das ist der Montag, 27. Juli. Energy mit einem Starthit. Steil unterwegs, richtig zum Mittag.
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0: Das wäre normalerweise die News mit dem Niki Stettler. Offenbar momentan nicht in der Leitung. Darum komm, einfach kurz schnell weiter.
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0: So, also schauen wir schnell Wetterübersichten, wie das da aktuell aussieht. Die Aussichten für die nächsten paar Tage, das ist das, was interessant ist. Vorhin haben wir eine Push-Nachricht bekommen. Bis zu 38 Grad könnte es dann noch richtig heiß werden. Also, diese Woche wirklich krass. Heute darum noch einmal zelebrieren, dass wir nicht an die 30 Grad Grenzen ankommen. Heisst, viel, viel Sonne bekommen wir trotzdem noch durch den Nachmittag durch. Der Luft, den spüren wir hier und da eben aktuell auch noch gerade ein bisschen. Heisst dann auch noch temperaturmässig 27 bis 28 Grad. Warm, aber noch nicht richtig heiß. Richtig heiß wird es erst ab morgen. Ab morgen sind wir nämlich das erste Mal bei 30 Grad plus 31, 32 Grad werden angezeigt und dann eben gegen Ende Woche 37 bis 38 Grad. Die Schweiz kommt einmal mehr in die Schwitze.
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0: 2 Minuten nach der 12. Achtung für alle die, die gerade im Mittelland unterwegs sind, auf der A1 Richtung Zürich ab Herkingen, dort auf via A2 Richtung Basel, haben wir Gegenstände auf der Fahrbahn. Dann weiter auch noch gerade in der Südostschweiz A13 St. Margrethe Richtung Sargans zwischen Oberried und Sennwald. Dort hat jemand, alles auf dem Dach ist gewesen, verloren. Fahrrad, also Veloträger inklusive Velos, seien dort momentan auf der Fahrbahn aufpassen. Zuerst dann in der Region Basel gemeldet, A2 Richtung Basel, ab der Verzweigung Hangnau bis und mit Basel-Kleiningen, da stockt es. Weiter in Gegenrichtung ab Basel-Badischer Bahnhof bis und mit Basel-Wettstein. Dann auch noch gerade ab der Verzweigung August bis und mit dem Arisdorf-Tunnel. Bremse aber auf der A3 Richtung Zürich ab Basel-Euro-Airport bis und mit der Verzweigung Wiese. Dann in der Zentralschweiz. Achtung, für alle die Richtung Süden wollen, da brauchst du unglaublich viel Geduld. 10 Kilometer Stau vor dem Gotthard-Tunnel Richtung Süden, heisst bis zu 1,75 Stunden, wo du stehst, bis du einfach mal durch den Tunnel durch kannst. In Gegenrichtung, da fährt es jetzt auch schon mal an, Richtung Deutschschweiz rein, haben wir knapp bei 5 Kilometer stehen, heisst mindestens 50 Minuten, wo du dort stehst. Viel Geduld und genug Snacks im Karren wünscht dir.
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0: Schön, wenn du heute noch ein bisschen durchschnaufen, oder? An dem Tag, wo wir noch nicht bei diesen heissen 30 Grad sind. Heute Morgen geht schnell meine Nachbarin auf dem Gang raus getroffen. Also gesagt, jetzt ist die Zeit. Jetzt musste ich mir einfach so eine Klimaanlage müssen suchen. Ich bin die ganze Zeit am Überlegen. Sie sagen aber immer so, nein, Wohnung verschandeln, weil sie so einen Schlauch, so einen Rüssel zur Balkontür aus irgendwie. Nein, bis jetzt nicht. Aber wenn ich sehe, dass es in dieser Woche wieder 38 Grad wird, so einen grossen Pool gibt es gar nicht, um da alles abzukühlen, oder? Die Gedanken die sind momentan im Kopf. Machen wir uns auch über Mittagspause über. Roger Schöcher ist mein Name, jetzt auf einmal einen guten wünschst du.
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0: bist mit dabei. Zuerst mein Shorty schnell durch, 40 oder 20 Minuten nach der 12. Das ist Energy.
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0: Schön für alle, die momentan in der Ferien sind. Noch schöner für alle, die die Ferien noch vor sich haben und sich darauf freuen. Aber Achtung für alle, die jetzt kühl und nass in den Kumpen.
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0: Jawohl. Oder sei es jetzt mehr oder eben dann auch noch vielleicht in den heimischen Gewässern. So für uns, die daheim sind. Oder der Hort ist noch irgendwie in seinen Kumpen. Aber ist immer so der Horror. Abstehen. Auf dem Grund, den du nicht siehst, unter Wasser. Dort könnte jetzt nämlich dann einer sein, dass du auf sogenannte Quagga-Muscheln draufstehst. Quagga-Muscheln. Ich musste also zuerst sollte schnell googeln. Die Quagga-Muscheln, die machen der einheimischen Natur aktuell gerade ein bisschen Sorgen. Niki Stetter aus der Energy News-Redaktion.
4: Ja, ein Problem ist, dass sie zum Beispiel die Abflüsse von den Seen verstopfen oder dass sie auch technische Geräte kaputt machen, wo die Menschen dann dahin, um eben vielleicht Wasser rauspumpen oder zum andere Messungen machen zum Beispiel. Ein weiteres Problem ist es für die Fischer, weil die Quagga-Muscheln, die bringen das ganze Ökosystem so ein bisschen aus dem Ungleichgewicht. Und wenn du baden gehst und auf so eine Quagga-Muschel oder auf so ein paar Quagga-Muscheln draufstehst, dann schnitzt dir also die Füße ziemlich heftig offen.
0: Ja, absoluter Horror, oder? Man muss ja sagen, die Quagga-Muscheln nicht einheimisch, oder? Eine ausländische Art. Es sind so ganz kleine Muscheln, die meistens so einen ganzen Pulk aneinander sind. Wie kommen die zu uns?
4: Ja, das ist so eine Kette aus, wie soll ich sagen, unglücklichen Zuständen. Also musst du dir so vorstellen, dass ein Schiff, das in den Rhein reinfährt, vom Ausland in den Rhein reinfährt, bringt unter Umständen die Quagga-Muscheln eben schon mit. Die kleben dann wie unten am Boot und lassen sich dann wegkehren. Und ein Bötchen, das dann zum Beispiel in den Rhein geht und nachher vom Rhein zum Beispiel im Bodensee oder eben in Genfersee geht, bringt das dann wieder in Genfersee. Und so ist das so eine Kette, so ein Kreislauf, wie die Quagga-Muscheln dann eben in die Schweizer Gewässer reinkommt.
0: Also die Schweiz aktuell momentan gerade im Kämpfen in den Gewässern mit den Quagga-Muscheln. Jetzt brauchen wir aber trotzdem noch so ein bisschen gute Nachrichten. Die gibt es aus der Westschweiz.
4: Nach Jahren der Suche hat man jetzt vielleicht eine Möglichkeit gefunden, um gegen die Quagga-Muscheln vorzugehen. Also ein Forschungsteam hat jetzt schon mal so eine Unterwasserdrohne quasi entwickelt, um zuerst mal überhaupt aufspüren, wo die Quagga-Muscheln dran sind. Und im nächsten Schritt sollte so eine Unterwasser-Staubsaugroboter eine Art bauen werden, wo die Quagga-Muscheln eben kann abbauen und einsaugen und ja, mitnehmen. Und aus diesen Quagga-Muscheln will man dann unter anderem eben zum Beispiel auch Zement machen.
0: Also, Quagga-Muscheln. Momentan in den Schweizer Gewässern ein grosses Problem. Die bringen die ganze Natur dort ein bisschen durcheinander. Jetzt hätte ich gedacht, für einen Kampf gegen so Quagga-Muscheln, vielleicht der eine oder andere Connoisseurin da draussen, dann könnte man die zum Mittag. Fachstellen und Experten raten jedoch dringend davon ab, sie zu verzehren. Müssen wir es halt anders bekämpfen.
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Music Business ήταν η Off. Mr. Alex Warren, carry you home, jetzt gehört. Ein Dude, der vor kurzem noch obdachlos auf der Straße gelebt hat und

0: Für den Tag wieder nach eigentlich noch so ein bisschen Verhaltung im Start mit den Bäumen in der Luft und viele Wochen rum. Durch den Nachmittag tut es überall auf. Die Sonne fährt an, tätschen 27 bis 28 Grad. Das ist aber erst der Anfang, weil am Morgen sind wir schon wieder bei 30 Grad plus. Heisst dann der Gipfel, Donnerstag, Freitag rum, dann könnten wir bis zu 38 Grad bekommen. Und eins lässt sich sagen, die Schweiz ist momentan vorzutrocken.
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0: Das Update von unterwegs geht sehr kurz schnell im Mittelland durch. Achtung, Gegenstände auf der Fahrbahn auf der A1 Richtung Zürich ab Herkingen, dort via A2 und Richtung Basel-Worst. Dort haben wir irgendetwas auf der Fahrbahn liegt. Weiter weiss ich nicht dazu, aber immer noch in der Südostschweiz auch noch Gegenstände. Das heisst Gegenstände, ein ganzer Fahrradträger, ein Veloträger inklusive Velos liegt auf der A13, St. Margrethe Richtung Sargans zwischen Oberried und Sennwald. Aufpassen, auch in der Region Basel stehen stockenden Verkehr, nämlich auf der A2 Richtung Basel, ab der Verzweigung noch bis und mit Basel-Kleinhüningen, dann in Gegenrichtung ab Basel-Badischer Bahnhof bis und mit Basel-Wettstein. Weiter noch eine Bremse ab der Verzweigung August bis und mit dem Arisdorf-Tunnel. A3 meldet Stau Richtung Zürich, ab Basel-Euro-Airport bis und mit der Verzweigung Wiese. Dann in der Zentralschweiz natürlich vor allem rund um den Gotthard-Tunnel, um ein riesen Puffer, all die auch Richtung Süden wollen. Wir sind aktuell bei 12 km Stau vor dem Tunnel Richtung Süden. Das heisst mindestens 2 Stunden anstehen, bis du dann auf einmal durch den Tunnel kannst durchfahren kannst. Ferienrückreiseverkehr übrigens auch schon angezeigt. 5 km Richtung Deutschschweiz hinein, heisst dort 50 Minuten warten. Meine, viel Geduld hier unterwegs.
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Ja, der Riesen-WM im Sommer noch in den Knochen. Da hat ja der letzte Match gegen Argentinien am Morgen um 2 auf der Piazza Grande in Locarno besungen gehabt. Riesen-Event gewesen, Riesen-Gig gewesen. Und selbstverständlich schauen wir auch eine knappe Woche, nachdem es vorbei ist, alles neu in Schutzschnitt zurück. Sie zum Beispiel behalten sich immer noch auf Platz 1 von der Schweizer Single-Charts. Noch am gestrigen Sonntag, also vorgekommen, Shakira zusammen mit dem Burna Boy, Die Die. Auch ein grosser Teil vom WM-Final von dieser, ich sage es jetzt so, als Fußballfan unsäglich WM-Halbzeitshow, der eine halbe Stunde lang auftritt. Unter anderem Shakira, Burna Boy zusammen, aber auch, wie soll ich sagen, weit zurückgeholt sie. Madonna von einem Ronaldo und einem Ronaldinho ist in die Stadt wie gefahren worden. Alles für die Show, alles für die Show. Wahrscheinlich hat sich Gianni Infantino und FIFA also gedacht, im Moment, wir müssen noch etwas für die jüngere Generationen auch noch gerade machen und darum Justin Bieber, der dort auf der Bühne gestanden ist. Aber genau der Justin Bieber, der hat jetzt ein Problem. Die Öffentlichkeit wird nämlich angefeindet, weil die neue Musik, die er ja auch präsentiert hat, dort einfach ein bisschen zu langsam sein. Die Öffentlichkeit hat so gesagt, okay, cool, jetzt hat er Shakira Die Die gebracht, dann hat er Madonna gebracht, Musik, alles upbeat, oder? Schön. Passend ja irgendwie auch für so eine WM, oder, was um Sport geht, etc. Aber Justin Bieber hat die Stimmung in Kauer runtergeschrissen. Grosse Diskussion momentan geht online, darum kommt dann vor 10 Jahren noch ein bisschen mehr Beats drin. Let Me Love You ist der Justin.

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2: Nach der Terrorfahrt von Berlin fordern jetzt immer mehr Menschen Konsequenzen. Politiker aus dem ganzen Land sagen, dass man jetzt nicht einfach zur Tagesordnung übergehen kann, sondern dass Gesetze dahingehend überprüft werden und auch angepasst werden müssen, dass so ein Fall nicht mehr passieren kann. Der mutmaßliche Täter war der Behörde nämlich schon bekannt gewesen. Er ist auch schon verurteilt worden, allerdings auf Bewährung. Nach dem Anschlag hat Berlin ein Zeichen gesetzt, das Wahrzeichen der deutschen Hauptstadt. Das Brandenburger Tor ist in Regenbogenfarben angeleuchtet worden. Diese Farben gelten als Symbol der Queer Community. Dem Angriff auf den Christopher Street Day, eine Queere Parade, ist eine Frau zum Opfer gefallen. Sie hat ihr Leben verloren. Viele weitere sind verletzt. Der mutmaßliche Täter ist in der Zwischenzeit von der Polizei erschossen worden. In der Nähe zu der französischen Grossstadt Bordeaux kämpfen immer noch tausende Feuerwehrleute gegen die Flammen. Der Waldbrand ist nur noch gut 15 Kilometer von der Stadt entfernt, das sagen die Behörden. Zwar sei die Lage in der Nacht auf heute stabil geblieben, aber halt eben stabil gefährlich. Bei den Rettungseinsätzen sind sich schon über 80 Feuerwehrleute verletzt. Die Schweiz schickt morgen 2 Helikopter von der Armee als Unterstützung nach Frankreich.
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1: Na klar, ist ja hier dürstet die Natur nach dieser Woche umso mehr Temperaturen. Heute am Nachmittag noch so um die 27, 28 Grad, das geht noch. Aber die Sonne, die tätscht eben schon oben runter und das wird sie die ganze Woche machen. Ab morgen sind wir mit über 30 Grad, dann ist richtig heiß bedient. Und es wird von Tag zu Tag heisser. Bis gegen Ende Woche lokal 38 Grad angesagt und Regen nicht eine Spur davon.
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1: 2 Minuten nach den einen Stau und stockenden Verkehr aktuell in der Region Basel. Da brauchst du fast eine halbe Stunde auf der A3 Richtung Zürich ab Basel Euro Airport bis und mit der Verzweigung Wiese. Dann geht es auf der A2 länger, zuerst Richtung Basel rein, ab der Verzweigung Hagnau bis und mit Basel Kleinhüningen. Dann in Gegenrichtung ab Basel Badischer Bahnhof bis und mit Basel Wettstein. Da ist das erste Mal weiter, ja noch ab der Verzweigung August bis und mit dem Aristorf-Tunnel. Dann in der Zentralschweiz, der vor allem neben dem Ferienverkehr ein riesiges Thema. Rund um den Gotthardtunnel um stehst aktuell an. Zuerst mal A2 Richtung Gotthard ab Buchs bis mit dem Selisbergtunnel, der wegen Bauarbeiten. Dann vor dem Gotthardtunnel Richtung Süden ab Erstfeld bis und mit Göschenen. 12 Kilometer Stau momentan, heisst mindestens 2 Stunden, bevor du dann einmal durch den Tunnel durch kannst.
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1: Schön, bist du mit dabei. Das ist Energy an diesem Montagnachmittag, kurz nach den einen. Sag es mal so, eine Stunde, wo wir echt ansingen können.

0: Union und der Bowser Magnetic und unser Harry. Harry Büsser, Immobilien- und Finanzexperte von Comparis, weil der hilft uns nämlich auf der Wohnungssuche. Für alle, die sagen, so, mir, in der alten Wohnung ist es mir zu heiss, ich brauche neu, darum...
1: Ich habe drei Wege, wie du in der Ferienzeit deine Chancen auf eine Wohnung verbesserst. Einer ist normal, einer frech und einer ganz verrückt. Einer von den drei klappt, der Rest macht wenigstens Spass.
0: So, machen wir einen gerade gut in der Viertelstunde. Roger Schöcher ist mein Name. Schön und guten beim Dessert auch.
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0: Abend am Montagmittag, 20 ab 1 jetzt.
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0: Ein Verdauungsbreak, den wir da momentan haben, wo wir trotzdem mit dem Kopf immer noch an diesen Bananenkisten dran sind. Liebe Grüße an alle, die in der Dachwohnung wohnen. Es wird Zeit, um die Wohnung zu wechseln.
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0: Ja, aber wie, wenn ja sonst schon eigentlich die Wohnungslage also mit den freien Wohnungen in der Nation dermaßen dünn ist, kein Problem. Der Harry Büsser, unser Immobilien- und Finanzexperte von comparis.ch, der weiss ganz genau, wie man durch den Sommer, jetzt noch gerade in den Sommerferien, spezifisch nach neuen Wohnungen sucht.
2: Kommt pflegt, aber sommertauglich. Also leicht und ordentlich. Nicht geschniegelt wie fürs Bewerbungsgespräch bei der Bank, aber auch nicht direkt in der Badhose aus dem See. Der erste Eindruck zählt auch bei 30 Grad im Schatten.
0: Spätestens dann, wenn es eben dann um einen Besichtigungstermin geht. Kleider machen, Leute, stimmt halt schon ein bisschen. Ja. Der Harry hat ja immer 3 Wege. Der Normal, der ein bisschen frecher und dann auch noch der Verrücktweg. Darum, also für einen Erfolg, für während der Sommerferien zu einer neuen Wohnung zu kommen. Harry, ein bisschen frecher.
2: Wenn du bei einer Sommerbesichtigung merkst, dass die Person von der Verwaltung hitzegestresst ist, frag direkt, kann ich ihnen mein vollständiges Dossier gerade zugeben und dann heute noch elektrisch nachschicken. Wer in der Hitze schnell und unkompliziert ist, bleibt eher hängen.
0: Noch besser. Wer sagt, Moment, ja, meine mobile Klimaanlage, da darf ich die bei euch im Büro schnell anlassen. Würde vielleicht auch noch helfen, oder? Oder noch der crazy Weg, Harry?
2: Frage deinem Umfeld gezielt nach Leuten, die nach der Sommerferien eine neue Lebensphase anfangen. Studium, Training, Jobwechsel, genau dort werden oft Wohnungen frei. Manche Wohnungen werden im Sommer frei, aber sicher nicht von allein auf deinem Liegestuhl landen.
0: So. Freie Wohnungen, Sommerferien. Wenn du hörst, dass deine Tante jetzt für 6 Monate lang ein Yoga-Retreat auf Bali will gehen, zuschlagen.
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0: Völlig verständlich, wer sich an dem Montagmittag mal holt, ist schnell ein bisschen absand. Weißt du, wenn du so ins Smartphone rein schaust, auf Instagram und Co. schaust, wenn es eine Weltreise eigentlich, vor allem die daheim geblieben sind, einmal mal die Storys aufgetan, zack, bist du geupdatet, von Kairo bis New York etc. Sommerferien, alle sind unterwegs, aber wir sind da.
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0: Sowieso muss man sich ja überlegen, warum in die Ferne schweifen, wenn man gleichzeitig noch einen zweiten Tab kaufen kann und gerade wegen Klimaanlagen schaut. Das ist bei mir aktuell der Fall. Weil es ist so heiß. Also, heute geht es ja noch, gell? 28 Grad oder am Nachmittag. Völlig okay. Zwischen geht es sogar noch ein Lüftchen. Aber ab morgen da sind wir wieder über 30 Grad. Bis Ende Woche erwarten wir bis zu 38 Grad die nächste Hitzewelle, die über die Nation drüber rollt. Und vor allem, wenn du schaust, was schon fast ein bisschen wehtut,

0: bremsen und so in die Gegenrichtung ab Basel-Badischer Bahnhof dann bis mit Basel-Wettstein. Weiter auch noch gerade ab der Verzweigung Augst bis mit dem Aristorf-Tunnel. Eine gute halbe Stunde länger geht es auf der A3 Richtung Zürich ab Basel-Euro-Airport bis und mit der Verzweigung Wiese. Hey, viel Geduld und eine grüße Karte.
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morgen gehen wir zusammen durch die Sommerferien. 2026, Montag, 27. Juli, The Weeknd, Save Your Tears. Jetzt gehört sowieso bei The Weeknd, das läuft. Steht nämlich demnächst noch gerade in Frankfurt auf der grossen Bühne in einem Konzert und hat da verkündet, hey, grossen Erfolg, nämlich die Nummer Starboy, die schon ein paar Jahre alt ist, hat jetzt in quasi Elitekreise in Deutschland geschafft, über 1 Milliarde kumulierte Streams. Läuft momentan beim The Weeknd. Genau gleich übrigens so. Mit Olivia Rodrigo. Die 23-jährige US-Amerikanerin. Laut auf der einen Seite, weil sie gerade aus der Sommerferien zurück ist, war es in Island. Ich war letzte Woche auch in Island. Aber ich habe sie verpasst. Bei ihr wird auch ein bisschen mehr Tamtam drum gemacht, wenn sie wieder in der Heimat landet. Sie ist nämlich dort scheinbar mit einem vermeintlichen Freund, einem neuen, gelandet. Und der neue Freund, der soll es in sich haben, soll nämlich ein Wall Street Banker sein. Einer, der vorher Mathematik unter anderem studiert hat. Naja, gut. Also, musikalisch läuft das Bier sowieso, jetzt offenbar auch noch liebestechnisch, Geld auch mit einem Wall Street Banker. Olivia Rodrigo, Drop Dead, das ist Energy, an

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1: Wir müssen noch kurz schnell gegenseitige Ideen anmachen. Können wir langsam brauchen, ist zwei.
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1: So langsam aber sicher fährt es an zünden, oder? Wenn ich der Start in die neue Woche, wettertechnisch noch einigermaßen okay. Sommerlich halt, 27, 28 Grad, aber ab morgen, da starten wir wieder durch mit eben der Hitze, der nächsten Hitzewelle. Morgen 31 bis 32 Grad geht Schritt für Schritt weiter, 34, 35 Grad am Mittwoch. Donnerstag könnte es lokal bis zu 38 Grad noch einmal geben. Ich sage es mal so, auch wenn wir richtig 1. August vorher schauen, es bleibt richtig dead heiß mit über 30 Grad. Und Regen? Pff, nicht in Sicht.
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1: Liebe Grüße an alle, die momentan Richtung Süden in die Ferien wollen mit dem Karren. Gott, brauchst du da viel Geduld. Vor dem Gotthardtunnel Richtung Süden 12 Kilometer Stau, heisst mindestens 2 Stunden stehen. Auch übrigens A13 via San Bernardino-Tunnel aktuell verstopft. Zusätzlich, vor allem in der Region Basel, wo du da noch stehst, auf der A2 Richtung Basel rein, ab der Verzweigung Hagenow bis und mit Basel-Kleinhüningen, dann in Gegenrichtung ab Basel-Badischer Bahnhof bis und mit Basel-Wettstein. Und fast eine halbe Stunde länger brauchst du noch auf der A3 Richtung Zürich, ab Basel-Euro-Airport bis und mit der Verzweigung Wiese. Dann weiter noch, Achtung, kommt eine Gefahrenmeldung rein, auf der A3 Zürich Richtung Basel, ab Frick bis und mit Eiken, haben wir Gegenstände auf der Fahrbahn. Hey, gleich irgendwann gut ankommen, gell?

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0: kurz eine schnell Trinkpause einlegen, wenn ja sonst schon niemand mehr da ist und auch in der Sommerferie sind. Das ist Energy am Montag, 27. Juli, jetzt um 3.
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0: Wenn ja nicht so genau hergeschaut wird, dann dürfen wir vielleicht heute schon mal ein bisschen früher Feierabend machen. Temperaturen, die locken nämlich schon wieder in die Party. 27, 28 Grad ist halt einfach so. Aber hier und da, bei mir, Raum Bern, geht aktuell noch feierlich in der Luft, zwischen mal wieder ein Böe. Ist allerdings nicht überall genau gleich. Fakt ist, am Morgen überall genau gleich. In der Deutschschweiz, Tätsch, heiss. Die Sonne drückt schon über 30 Grad, morgen um knapp, hey, Mittwoch bis 35 Grad lokal und Donnerstag 6 bis lokal 38 Grad. Jetzt haben wir also schon die nächste Hitzewelle.
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0: Das ist ein absoluter Wahnsinn, punkto Ferienverkehr vor dem Gotthardtunnel. Das hört einfach nicht auf. Richtung Süden stehst du momentan 12 Kilometer lange Blechlawine. Heisst mindestens 2 Stunden, wo du da stehst. Umleitung, die empfohlen wird via A13 San Bernardino-Tunnel, aber einfach, dass ich das jetzt schon gesagt habe, auch dort stehst du aktuell an. Dann zusätzlich noch Verkehr durch das Mittelland auf der A1 Richtung Zürich. Ab Kriegstätte bis mit Wangen an der Aare geht es länger. Auch so im Raum Basel auf der A2 Richtung Basel ab der Verzweigung Hagno bis mit der Verzweigung Wiesen. Dann in Gegenrichtung an Basel-Kleinhüningen bis mit Basel-Breite und dann auch noch gerade ab der Verzweigung August bis und mit Aristorf. Immer noch bis zu einer halben Stunde brauchst du auf der A3 Richtung Zürich ab dem Flughafen bis und mit der Verzweigung Wiesen. Viel Geduld und dann irgendwann gut ankommen.

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0: schon wieder die ersten Schweißperlen. Neue Arbeitswoche. Willkommen im Montagnachmittag. Das ist Energy, 27. Juli. Jetzt gerade 4 Uhr und noch sind die Temperaturen okay.
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0: Heute bis 28 Grad durch den Nachmittag durch. Schön angenehm. Dann nachher nur noch hier und da eben noch so ein Lüfterli geht. Am Morgen stellt die Luft ab und dann. Dann aber wirklich heizt es so richtig auf. Am Morgen schon über 30 Grad angesagt, die Sonne tätscht oben ab. Mittwoch dann bis lokal 35 Grad und am Donnerstag lokal sogar bis 38 Grad. Die nächste Hitzewelle definitiv schon da.
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0: Kurz nach der 4. Jetzt schauen wir heute schnell. Dort, wenn du das Mittelland durch willst, Achtung, dort hat es gerade getatscht auf der A1 Richtung Bern rein, ab Herkingen bis und mit Önsingen. Wegen diesem Unfall immer wieder anstehen. Dann auch in die Gegenrichtung, A1 Richtung Zürich, ab Wangen an der Aare bis und mit Herkingen immer wieder auf die Bremse. Auch rund um das Herkingen Kreuzstein ist aktuell an, zum Beispiel auf der A2 Richtung Luzern zu. Dann gehen wir in die Region Basel A2 Richtung Basel rein. Ab dem Schweizer Hallentunnel bis und mit der Verzweigung Wiesel geht es mindestens 4 Stunden länger, dann in die Gegenrichtung ab Basel-Kleinhüningen bis und mit Basel-Breite das erste Mal bremsen. Weiter dann auch noch ab der Verzweigung August bis und mit Aristorf. Dann auf der A3 Richtung Zürich, ab dem Basel-Euro-Airport bis und mit der Verzweigung Wiesen immer noch gute 20 bis 30 Minuten, die du da länger brauchst. Und weiter vorne auch noch ab der Verzweigung August bis und mit der Verzweigung Rheinfelden immer wieder bremsen. Schauen wir schnell, wie es da in der Zentralschweiz aussieht. Alle voran vor dem Gotthard-Tunnel Richtung Süden. Es scheint sich langsam, aber sicher ein bisschen zu entspannen. Die Situation trotzdem immer noch 9 Kilometer Stau vor dem Gotthard Richtung Süden. Heisst mindestens 1,5 Stunden, bis du dann durch den Tunnel kommst.
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0: An diesem Nachmittag, wo die noch zurück sind, die ersten sind ja schon wieder zurück aus der Sommerferien, so wie ich zum Beispiel. Schön 8 Tage Island. 10 bis 15 Grad. Wunderbar, die ganze Geschichte, oder? Die anderen sind zurück wieder aus der Sommerferien, die ersten oder die anderen noch gar nicht gegangen. Darum die grosse Frage heute, hier bei Energy, wo zieht es dir her? Wenn du entscheidest, änder schön heiß, schön 30 Grad plus immer im Strand irgendwo oder so wie ich zum Beispiel jetzt in diesem Sommer durch, schön in die Kühle, schön in den Norden rauf. Nord oder Süden? Welcher Typ bist du? Jetzt schnell mitdiskutieren.
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0: Wie tickt die Energy Community? Wir hören es erst mal rein, machen wir in guter Viertelstunde hier bei uns. Roger Schöcher ist mein Name. Schön, bist du dabei. Auf geht's!
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0: Ich muss zugeben, wir müssen wieder akklimatisieren. Ist mir fast ein bisschen heiss.

0: die 4 Minuten Pitbull, Give Me Everything, die stürzen mich eigentlich auch schon fast eine kleine Existenzkrise rein. Auf der einen Seite bin ich eingeheirateter Griech, auf der anderen Seite Sommerferien gerne im Norden. Was passiert jetzt? Give Me Everything, ich brauche alles.
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0: Mit in der Sommerferienzeit. Schön, bist du mit Energy unterwegs. Vielleicht ja morgen auf den Flieger oder so. Oder Richtung Gotthard fahren. Das Schlimmste ist, lass es schon mal sagen. Ich habe vor gut 20 Minuten schon mal darüber geredet, dass ich erst gerade über das Wochenende wieder zurückgekommen bin. 8 Tage lang Island mit dem Camper unterwegs gewesen. Es hat geschifft, es hat geluftet. 10 bis 15 Grad gegeben. Richtig schön mal durchschnaufen bei all diesen Hitzewellen. Verstehe nicht alle, Teamintern, Fiona zum Beispiel.
2: Ich verstehe nicht, warum du nicht zum ersten Mal während deiner Sommerferien in Norden bist.
0: Ja.
2: In Norden, wo es kalt ist, in Norden, wo es meistens noch irgendwie regnet, da schickst du irgendwie wieder mal das Bild mit der Regenjacke, mit der Kappe und ich mir denke, wieso? Du könntest schon einfach, wie ich es zum Beispiel mache und ich liebe es, im Sommer am Strand ein bisschen braun werden, an irgendwelche Beachpartys, ein bisschen Sangria schlürfen und. Weil ganz ehrlich, ich habe nachher noch genug Wochen und Monate, wo ich hier in der Schweiz mir den Arsch abfrühre.
0: Ja, stimmt schon. Bist du so ein bisschen ticket. Fiona ticket so ein bisschen wie der Energy hört der Sand, oder?
3: Ich habe gerne Sonne, Strände und alles, was warm ist.
0: Ja, verstehe ich. Verstehe das, oder? Ich sage es mal so, mit einem King und so, bist du froh, wenn du nicht wahnsinnig schwitzt, oder? Darum haben wir ja gesagt, machen wir Team Norden oder Team Süden für die Sommerferien, oder? Der Showmark ganz klar auf meiner Seite.
4: Also ich kehre definitiv zur Gruppe alles, was über 26 Grad ist, gesetzlich verboten und darum zieht es mich auch Richtung Norden.
0: Schwierig, oder? Dann vor allem in dieser Woche bis 38 Grad. Hei. Tom, wo geht's her?
5: Also der Mann und ich haben Ferien auch vor uns.
0: Ja.
5: Und zwar im Schwarzwald, unser kleines Hexenhäuschen, das wir dort haben.
0: Ja.
5: Und wir freuen uns mega und dort ist
0: glaube ich
5: schon einfach ein bisschen kühler. Es ist auf 1000 Meter. Am See ja wunderschön und wir freuen uns.
0: Klingt doch richtig gut, oder? Also zählen wir auch definitiv zum Norden, oder? Wenn es noch ein bisschen höher ist und so. Es gibt natürlich auch noch die Variante Hanna vom Team.
6: Ja, also bei mir reist so gar nichts, weil mein Portemonnaie lässt es nicht zu. Ich nehme vielleicht noch einen guten Fünfliber drin. Aber ich muss sagen, mir ist nicht langweilig geworden der Sommer und mir wird es auch nicht langweilig. Es gibt so viele Festivals und ihr glaubt es nicht, ich glaube es nämlich bis jetzt auch nicht, ich habe Wandern entdeckt. Wir haben nämlich Berge per Zufall und dort aufstiefeln macht im Fall doch noch ziemlich Spass.
0: Komm, aber wenn Berge involviert sind, dann zeigt das automatisch auch Richtung Norden, oder? Norden oder Süden, welches Team bist du für die Sommerferien?
1: Deine WhatsApp-Sprachnachricht jetzt an 079 655 0844.
0: Lass uns die Diskussion starten. Vielleicht gibt es ja noch ein bisschen Inspiration für den einen oder anderen draussen. 8 Minuten, hast du 4:30.
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2: Ich weiss wirklich nicht, ob wir ready sind für das, was da in den nächsten paar Tagen wiederkommt. Nämlich die nächste Hitzewelle. Heute ja noch einigermaßen wirklich okay. 27, 28 Grad. Sonne hat sich im Verlauf des Tages praktisch überall dann durchgesetzt. Am Morgen ist sie nicht mehr wegzudenken. Die ganze Woche bretscht jetzt oben runter. Temperaturen mit über 30 Grad fährt schon morgen an. Bis, wie gesagt, Ende Woche könnte es 35 bis 38 Grad geben. Und das jetzt, schnell geschaut, so Gefahrenkarten von den Kollegen von Meteo Schweiz, zum Teil jetzt schon gross bis sehr grosse Gefahr, eben mit der Trockenheit in der Nation. Behalte ich dort auf dem Laufenden. Fakt ist, kann dir jetzt auch schon sagen, Regen dieser Woche, keiner in Aussicht.
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2: Die Übersicht von unterwegs, falls du gerade im Karren hockst, da nur die schnell einmal aktualisieren, dass wir da wirklich neu drauf sind. Richtig durch das Mittelland durch, brauchst du nämlich länger, weil es getatscht hat. Auf der A1 Richtung Bern, ab Herkingen bis und mit Önsingen hast du dort warten. Dann in Gegenrichtung Richtung Zürich, ab Wangen an der Aare bis und mit Herkingen immer wieder bremsen. In der Region Basel, da hat es einen Unfall gegeben auf der A3 Richtung Zürich, ab der Verzweigung Augst bis und mit der Verzweigung Rheinfelden. Stehst wegen genau dem in die Richtung sowieso ja auch noch gerade mühsam abbasteln Euro Airport bis und mit der Verzweigung Wiese, wo du mindestens 25 Minuten länger brauchst. Dann schauen wir auf die A2 Richtung Basel rein, am Schweizer Hallentunnel bis und mit der Verzweigung Wiese, sicher 15 Minuten plus. Dann in die Gegenrichtung ab Basel-Kleinhüningen bis und mit Basel-Breite ein erstes Mal bremsen, weiter dann noch gerade ab der Verzweigung Hagnau bis und mit der Verzweigung Augst und auch ab der Verzweigung Augst bis und mit der Aristorf schwierig zum Durchkommen. Update noch heute schnell Punkt auf Ferienverkehr Richtung Süden stehst du vor dem Gotthardtunnel mittlerweile auf 8 km. Heisst noch 1:20 Stunden, bis du dann durch den Tunnel kommst.
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0: Deutsche ist mit einem Montag Nachmittag. 27. Juli, jetzt sogar 20 vor 5 ist der Moment, wo auch die Hardcore-Festivalkleider wieder ein bisschen mehr nach Wäschpulver als nach Schweiß schmecken. Der Moment, wo man die gar nicht so viel mal dreht, Gummistiefel fast wieder in den Keller hat. Der Moment, wo ich aber sage, halt, stopp! Wenn du sagst, Festival, ja, mehr, dann sage ich, okay, ab auf Ungarn. We're just a room full of Ah, wie geil! Hey, Seagate Festival, eines der grössten von ganz Europa überhaupt, läuft nämlich in zwei Wochen an und wir schicken die exklusiv her mit dabei Bring Me The Horizon als einer der absoluten Headliners dazu. 21 Pilots. 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Somber sie am Start. Genau gleich wie ein Louis Capaldi. Wie schön kann so ein Festival sein? Sarah Larsson. Und noch ganz, ganz viele andere dort auf den grossen Bühnen vom Seagate Festival. Das Line-Up fantastisch. 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
0: So, hast du noch ein bisschen Zeit bis Ende Woche? Dann ziehen wir nämlich die 2, die wir auf Ungarn schicken, ans Seagate Festival. Fantastischem Line-Up.

0: Das ist die Feierabendsee.
1: Willkommen im Montagabend, jetzt 5
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1: Es ist so ein Montagabend, wo die Sonne oben runterbrennt. Aber eben auch erst auf Stand gehen. Also zumindest, wenn man es mit dem Rest der Woche dann vergleicht. Für die einen, yes, geil, kann noch heißer werden. Für die anderen, langsam, aber sicher, echt so angesagt. Man weiss nicht mehr, wie viel Deos man nachmachen will. Die T-Shirts müssen noch gewaschen werden, immer mit diesen Schweißflecken. Und sowieso, der Boden in der Schweiz ist trocken, furztrocken. Und das wird im Fall noch schlimmer, weil jetzt die ganze Woche kein Regen in Aussicht, aber unglaublich heisse Temperaturen. Schon ab morgen, da sind wir nämlich über 30 Grad. Mittwoch, da sieht es nach 35 Grad aus und schon für Donnerstag könnte es 5 bis lokal 38 Grad noch einmal geben. Die Sonne tätscht und die Sonne dominiert. Willkommen schon in der nächsten Hitzewelle.
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1: 2 Minuten nach der 5 Uhr, das Update für die Feierabend, dass du da möglichst gleitig, möglichst dringend durch den Feierabendverkehr durchkommst. Dann musst du zuerst mal wissen, wo das du stehst. Im Mittelland auf der A1 hat es einen Unfall gegeben, Richtung Bern in ab Herkingen, bis und mit Dönsingen, wegen dem, wo du da stehst. Auch in die Gegenrichtung geht es länger Richtung Zürich ab Wangen an der Aare bis und mit Herkingen. Am meisten bremsen tust du definitiv aktuell gerade in der Region Basel. Nach dem Unfall auf der A18 Grellingen Richtung Verzweigung angenommen, aber rein nach Nord bis und mit Mutten Süd. Dann auch noch Stau nach Unfall auf der A3 Richtung Zürich ab der Verzweigung August bis und mit der Verzweigung Rheinfelden, wo du da länger brauchst. Weiter auch noch A3 Richtung Zürich, schon am Euro-Airport bis und mit der Verzweigung Wiese geht es ja fast eine halbe Stunde länger. Dann A2 Richtung Basuine ab Pratteln bis und mit der Verzweigung Wiese stehst du eine halbe Stunde an wegen dem Feierabendverkehr. In Gegenrichtung Richtung Luzern ab Basel-Kleinhüningen bis und mit Basel-Breite das erste Mal. Dann weiter auch noch gerade ab Hagnau bis und mit der Verzweigung August und auch noch gerade ab der Verzweigung August bis und mit Aristorf. Der Blick Richtung Zentralschweiz, dort die Meldung von der A14, Zug Richtung Luzern zwischen Giesikenroth und der Verzweigung Rot-See brauchst du aktuell Geduld. Das ist allerdings, wie soll ich sagen, die kleine Form von Geduld, die richtig grosse, die braucht man immer noch im Gotthard, Richtung Süden, Gotthard-Tunnel, Ferienverkehr. 7 Kilometer Stau noch, 1 Stunde 15 mindestens warten, bis du durch den Tunnel kannst.
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1: Das ist der Restfeierabend in der letzten Juliwoche 2026. Montagabend mit Energy, schön bist du mit dabei. Ist der Abend, wo wir übrigens auch checken. Die gehen, Sommerferien, Norden oder Süden? Kalt oder heiß? Wie muss es bei dir sein mit diesen Sommerferien? Dazu eben auch noch eine Möglichkeit für alle die, die daheim sind. Wie kannst du Konzert und Wandern perfekt verbinden? Alles in dieser Stunde. Roger Schöch ist mein Name. Let's go.
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0: wir die nächsten Schritte zusammen. Am Montagabend. Energy ist am Start, jetzt sogar 20 Minuten an der Fippe.
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0: Lieber Grüße an dieser Stelle. Alle, die aber schon mal das Strandtüchle wieder ausklopfen oder die Flipflops mal reinigen, oder am Strandsand, der da noch irgendwo zwischen den Rillen drin ist, oder wenn wir nicht in die Wohnung mit reinnehmen. Die erste ist auch wieder zurück aus der Sommerferien. Ich zähle mich da dazu. Über das Wochenende dann nach Hause kommen, aber ein bisschen anders Sommerferien gemacht als wahrscheinlich die meisten draußen. Anstatt Spanien, Italien, irgendwo in die Wärme oder so, oder noch wärmere Wärme, habe ich gesagt, nö, ab diesen Weg um, Richtung Norden, Island. 8 Tage lang, kalt, Wind, Regen, geil. Man hat schnell einfach Fullstop hier bei diesen Hitzewellen gemacht und gesagt, 10 bis 15 Grad maximal im Camper von aussen, in der Wildnis aussen. Aber ich bin dann nach 8 Tagen wieder froh gewesen, und ich wusste, okay, gut, jetzt habe ich wieder ein bisschen wärmer. Auch mal fließend warmes Wasser und so. Ist ja schon geil, oder? Aber Ferien im Norden, Sommerferien im Norden oder Sommerferien im Süden? Welches Team bist du? Team intern bei uns, schon ganz klar, Samantha.
2: Also ich reise definitiv nach dem UV-Index, weil je höher der ist, desto besser für mich.
0: Okay.
2: Mich siehst du immer irgendwo im Süden, an einem Strand, mit einem Frozen Daiquiri in der einen Hand und in der anderen irgendein Buch oder so. Schön chillen, ja. Braun werden und einfach geniessen.
0: Aber Hauptsache, da kommt der Papi mehr raus, oder? Hauptsache immer eingeräumt, Mädchen. He? Also so ein bisschen ähnlich, wie es der Energy-Hörer, der Santo, hat. So.
3: Ich habe gerne Sonne, Strände und alles, was warm ist.
0: Ja, ich merke es. Die meisten da draußen sagen sich, okay, Sommer ist da zum Sonnentanken und Wärme und so, okay. Es gibt ja gleich aber noch solche wie ich, die sagen so, nein, es muss ein bisschen kälter sein, es muss ein bisschen frischer sein. Der Jean-Marc.
4: Also ich kehre definitiv zur Gruppe, alles, was über 26 Grad ist, kehrt gesetzlich verboten und darum zieht es mich auch Richtung Norden.
0: Also Richtung Berge, Richtung kühler irgendwo oder ganz in eine andere Richtung, der Fabrizio.
5: Ich bin weder Team Norden oder Team Süden, ich bin Team Osten, weil ich liebe einfach Asien. Ich habe es einfach mega gerne, dass dort alles so günstig ist. Und ich als junge Person liebe es einfach, dort zu essen, yeah, dort Party zu machen. Es ist einfach alles geil.
0: Wenn das Studiebudget plötzlich noch ein bisschen reinkickt, oder? Egal, was die Herren verzieht, wenn du daheim bleibst, Balkonien, Hauptsache schöne Sommerferien.
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2: So, die grosse Frage, wem darf es noch ein bisschen wärmer sein, wem darf es noch ein bisschen heißer sein? Petrus liefert nämlich in dieser Woche. Jetzt eine aktuelle Temperatur so um die 27-28 Grad, eigentlich noch völlig okay, durch die Nacht durch. Und noch einmal gehen sie zurück auf 14-15 Grad, aber morgen durch den Tag, dann haben wir schon den Startschuss zu der nächsten Hitzewelle. Temperaturen 31-32 Grad. Wochen verabschieden sich. Von Regen reden wir erst gar nicht die nächsten paar Tage durch, die ganze Woche eigentlich nicht. Die Sonne dominiert. 34 bis 35 Grad gibt es am Mittwoch, 35 bis 38 Grad lokal schon am Donnerstag.
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2: Extra noch einmal wurde schnell die Energy-Verkehrskarte aktualisiert. Die zeigt da immer noch, warten durch das Mittelland auf der A1 Richtung Bern rein, ab Herkingen bis und mit Dönsingen, da momentan Stau, nachdem es getatscht hat. Dann vor allem in der Region Basel viel Geduld gefragt. Zuerst mal ein Auto, abgelegen auf der A18, Grellingen Richtung Verzweigung Hagenau, aber rein nach Nord bis mit Mutten Süd stehst der. Dann Unfall auf der A3 Richtung Zürich, ab der Verzweigung August bis mit der Verzweigung Rheinfelden stehst du dort. Weiter auf der A3 Richtung Zürich, auch schon ab dem Euro-Airport bis und mit der Verzweigung Wiese bis zu einer Halbstunde, oder da länger brauchst. Dann Brennpunkt A2 Richtung Basuina, Pratteln bis und mit der Verzweigung Wiese brauchst du eine Halbstunde länger. Dann weiter in Gegenrichtung, Richtung Luzern, ab Basel-Kleinhüningen bis und mit Basel-Breite, stocken das erste Mal. Ab der Verzweigung Hagenau bis und mit der Verzweigung August das zweite Mal. Und das dritte Mal dann noch gerade ab der Verzweigung August bis und mit Arisdorf. Sonst melde ich noch aus der Zentralschweiz, dort vor allem beim Gotthardtunnel zu suchen. Ferienverkehr Richtung Süden nimmt langsam aber sicher ab. Jetzt noch 6 km stehen heisst der Stung, wo du da stehst. Weiter habe ich dir auch noch Richtung Luzern, A2 Gotthard Richtung Luzern, ab Luzern Hort bis mit dem Sonnenbergtunnel momentan gerade am Stauen. Viel Geduld, grüße Karin.
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0: So einen Montagabend. Schön verbringen wir den Sommerabend zusammen. Das ist Energy 20:06 in der Zwischenzeit durch. Ich habe gemerkt, die ganze Sendung durch haben wir immer wieder von möglichen Sommerferien geredet. Oder Norden, Süden, was auch immer. Was allerdings, wenn es eben einfach nicht drin liegt, so wie bei der Hanna, bei unserem Team?
1: Ja, also bei mir reist so gar nichts, weil mein Vater lässt es nicht zu. Dann haben vielleicht noch einen guten Fünfli drin.
0: Dann sage ich, hey, kein Problem, Energy ist da für dich. Wir machen Sommerferien. Hier bei uns in der Nation. Wir gehen zum Beispiel einfach mal in die Ostschweiz. Dort findet nämlich Migros Hiking Sound statt. 22. August heisst jetzt schon mal Tutti Frutti einpacken, Servela zum Brätlen, Rucksäcke und so. Dann haben wir auch mit den Wanderschuhen wieder für einen Migros Hiking Sound mit dem Toto. Am Fuße des Sentis in Wildhaus findet das nämlich statt.
2: Ich bin ein Zerima in Bern.
0: Migros Hiking Sound am Samstag, 22. August. Und du kannst mit dabei sein. Zwei Tickets für unter anderem eben nebst dem Dodo und Dom Sweden.
2: Wieso kann nicht für immer sein?
0: Schön poppig. Radio sagen sie, Moment, wir brauchen noch ein bisschen Hip-Hop und so.
3: Himmel wird hell.
0: Skip wird auf der Bühne stehen.
3: Da kann man wieder verpennen.
0: Drei Acts. Und wer jetzt sagt so, warte schnell, Migros Hiking Sound. Wie genau? He? Also man läuft dort eigentlich mehr oder weniger zu der Bühne. Schöne Wanderung des Schweizers und Schweizerins Lieblingshobby. Dann wandert man her zu der Bühne, alles in allem. Und dann wieder retour. Schön, du bekommst Natur, du bekommst die ganze Geschichte auf der Bühne natürlich mit, über mit dem unter anderem mit einem Dodo. Und alles da. Das heisst eben Migros Hiking Sound. 22. August. Nein, ist heute schnell. Es ist ein Samstag. Du sollst mit dabei sein. Ich habe zwei Tickets. Zwei Tickets abräumen. Alles, du musst machen. Es gibt doch so ein Wanderschuh-Emoji, oder? Auf WhatsApp. Schick mir das heute schnell. Unter all diesen Wanderschuh-Emojis, die jetzt dann eingehen, holen wir die zwei Tickets raus. Die Nummer dazu:
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0: Ja, für alle die, August, eben da in der Nation sind. Vielleicht Ferienbalkonien. Machen wir mal ein bisschen ausdehnt. Drückt
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2: Das ist schon eine krasse Nummer. Jetzt steht schon die nächste Hitzewelle an. Oder? Mit Temperaturen weit hinter den 30 Grad. Ich habe heute mal noch schnell nachgeschaut. Gibt es noch irgendwo Klimaanlage? Nix, nada. Alles weg. Die Schweiz hat keine Klimaanlage mehr. Logisch, aber meine... Heute war es ja noch einigermaßen wirklich okay gewesen, aber ab Montag startet es dann durch, 32 Grad angesagt, Mittwoch dann schon bei 34, 35 Grad und am Donnerstag 5 bis lokal 38 Grad angesagt. Und ich meine, Regen nicht in Aussicht. Also weißt, so viel Glassen kann man gar nicht essen, für dass man da noch kühl ein bisschen Kopf kann bekommen, weißt?
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2: Übersicht von unterwegs, um 2 Minuten nach der 6. Wenn du gerade im Karren hockst, stehst nämlich in der Region Zürich-Aargau, dort auf dem Nordringer Richtung St. Gallen, am Limmataler Kreuz bis mit Zürich-Affoltern, Feierabendverkehr aber auf der A1 Richtung Zürich, von St. Gallen her ab Wallisellen bis mit Zürich-Ost, dann einen Westring Richtung Basel, ab Burdorf Nord bis mit dem Limmataler Kreuz. In der Region Basel, dort stehst du immer noch am längsten an, auf zum Beispiel der A18 Grelligen Richtung Verzweigung Hagenau, dort hat es noch ein Pannenfahrzeug zwischen Rheinach Nord und Muttens Süd. Dann weiter auf der A2 Richtung Basel ab Pratteln bis mit der Verzweigung Wiese bis zu einer halben Stunde länger. Auch in Gegenrichtung geht es eine halbe Stunde länger am Basel-Badischer Bahnhof bis mit der Verzweigung Augst. Dann weiter auf der A3 Richtung Zürich ab Basel-Euro-Airport bis mit der Verzweigung Wiese. Auch der noch eine halbe Stunde plus. A3 Richtung Zürich ab der Verzweigung Augst bis mit der Verzweigung Rheinfeld. Auch dort heisst es immer wieder bremsen. Dann in der Zentralschweiz, dort vor allem spannend natürlich der Blick im Gotthard Tunnel zu suchen. Zuerst mal A2 Gotthard Richtung Luzern ab Altdorf bis und mit dem Seelisberg-Tunnel. Dort hat es einen Unfall gegeben, darum stehst du dort aktuell an. Dann weiter aber Richtung Süden, Ferienverkehr vor dem Gotthard-Tunnel ab Amsteg. 5 km Stau heisst gute 50 Minuten, bis du mal durch den Tunnel durch kannst. Übrigens in Gegenrichtung Ferienrückreiseverkehr genau das Gleiche. Dort sind wir bei 4 km Stau.
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2: Schön, gehen wir zusammen in den Montagabend rein, das ist Energy. Kurz nach der 6, wo ich für alle Heimgebliebenen halt einfach schon noch etwas habe. Mikro Hiking Sounds, vor ein paar Minuten schon mal darüber geredet, für alle die am 22. August, das ist ein Samstag, man hört schnell wandern zusammen mit Musik von zum Beispiel Dodo.
3: Sing Dodo!
2: Können kombinieren. Ja, perfekt! Mikro Hiking Sounds, mehrere Acts, wo du quasi zu der Bühne suchen, eigentlich laufst, aber dann eben nicht nur zu laufen, sondern eben noch die ganze Unterhaltung, alles zusammen. Das Einzige, was du mitnehmen musst, ist irgendwo ein gutes Tutti Frutti und ein Servela einpacken, mehr braucht es eigentlich nicht. Und selbstverständlich einfach halt auch die Tickets danach. Tickets, selbstverständlich gewinnst du die bei Energy. Heute Abend, alles was du machen musst, wenn am 22. August das Wildhaus in der Ostschweiz, wo du mit dabei sind, Mikro Hiking Sounds, unter anderem zum Dodo marschieren, schick mir ein WhatsApp, das Emoji, Wanderschuhe-Emoji, auf die Nummer
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2: Mit ein bisschen Glück gewinnst du dann 2 Tickets für mit dabei zu sein. Jetzt mal guten Rutsch in den Montagabend. Ja.
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0: Und mit Energy diesen Montag. Aber ist der letzte Montag im Juli 2026. Jetzt gerade 20 Minuten an der 6.
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0: Es könnte aber jetzt auch so eine Zeit sein, was langsam aber sicher ernst wird. Weißt du, so für alle die, die sich gesagt haben, weißt du, der Juli hat genug geschwitzt gehabt, bei mir in der Dachwohnung oben, oder? Bei diesen Hitzewellen. Suchen wir etwas Neues. Problem nur, bis du gefunden hast, oder?
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0: Jawohl. Wir kommen zu neuen Wohnungen, speziell jetzt, gerade wenn es so heiß ist, wenn es Sommer ist und vor allem, wenn es eben Sommerferien ist. Da ist nämlich unser Finanz- und Immobilienexperte von Comparis.ch, der Harry Büsser, auf uns zukommen. Moment! Ich habe da ein paar Ideen, wie man sich einen gewissen Wettbewerbsvorteil auf der Suche nach neuen Wohnungen kann verschaffen kann. Zum Beispiel beim Besichtigungstermin.
2: Kommt gepflegt, aber sommertauglich. Also leicht und ordentlich. Nicht geschniggelt wie fürs Bewerbungsgespräch bei der Bank, aber auch nicht direkt in der Badhose aus dem See. Der erste Eindruck zählt auch bei 30 Grad im Schatten.
0: Das stimmt absolut. Also der erste Eindruck, wer nicht noch eine mobile Klimaanlage aus dem Hosensack kann zaubern, naja, aber eben, sonst Kleider machen Leute, Stichwort, oder? Und wichtig vor allem auch, aufpassen, wie ist das Gegenüber drauf?
2: Wenn du bei einer Sommerbesichtigung merkst, dass die Person von der Verwaltung hitzig gestresst ist, frag direkt, kann ich ihnen mein vollständiges Dossier gerade zugeben und dann heute noch elektrisch nachschicken. Wer in der Hitze schnell und unkompliziert ist, bleibt eher hängen.
0: So, und wer jetzt nicht der ganz offizielle Papiertiger, der durchgeht, die ganze Maschinerie und an x Besichtigungstermine, überlegt sich vielleicht einfach vorher schon, Moment schnell, wie sieht das im engeren Umkreis aus?
2: Frage in deinem Umfeld gezielt nach Leuten, die nach der Sommerferien eine neue Lebensphase anfangen. Studium, Training, Jobwechsel, genau dort werden oft Wohnungen frei. Manche Wohnungen werden im Sommer frei, aber sicher nicht von allein auf deinem Liegestuhl landen.
0: Voilà. Hey, stell mir jetzt schon das Feierabendtelefonat vor. Du, Tante Brunhild, du willst doch für 6 Monate in das Yoga-Retreat auf Bali. Deine Wohnung, hör jetzt, ich würde gerne...
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0: Jetzt und alleine haben wir sie in den letzten paar Tagen genossen und können von dieser Kälte kühlere Luft aufsaugen. Oder wird es jetzt definitiv langsam zu viel? Jetzt ist nämlich gerade 6:30.
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0: Und ich weiss, es ist wirklich repetitiv, oder? Hitzewelle hier, Hitzewelle da, Hitzewelle dort. Fakt ist einfach, die nächste Hitzewelle, die hat uns schon wieder voll im Griff. Heute ja noch wirklich eigentlich ein guter Tag gewesen, temperaturmässig 28 Grad oder Nacht, kühlt es noch richtig schön ab, so 15 Grad rum dort. Aber eben, Regen ist nicht mehr in Sicht, die ganze Woche nicht. Was allerdings die ganze Woche da ist, ist die Sonne und die tätscht richtig oben ab, schon morgen mit über 30 Grad. Dann haben wir den Mittwoch mit 34, 35 Grad und auf den Donnerstag suchen könnte es sogar bis zu 38 Grad werden. Also ich werde es probieren. Ich werde es probieren, mal einfach so einen Spiegel einfach in die Pfanne auf den Fenstersims rausstellen und mal schauen, was passiert.
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0: Die Übersicht von unterwegs. Es hat gelockt, das vor allem, wenn wir zum Gotthardtunnel Ferienverkehr suchen, schauen. Richtung Süden momentan nochmal 3 Kilometer stehen, heisst eine gute Halbstunde, die du da stehst. Sonst allerdings eben auch noch in der Zentralschweiz. A2 Gotthard Richtung Luzern, ab Altdorf bis mit dem Seelisbergtunnel nach einem Unfall, wo du dort stehst. Durch die Region Zürich stehst du aktuell wegen einem Pannenfahrzeug auf der A1 Richtung St. Gallen, ab Dietikon bis mit Zürich anfoltern. Dann auch noch mühsam auf der A1 in Gegenrichtung, ab Wallisellen bis mit Zürich-Ost oder Westring noch verstopft Richtung Basel, ab Burdorf Nord bis mit dem Limmataler Kreuz. In der Region Basel stehst du auf der A2 Richtung Basel rein, ab dem Schweizer Hallentunnel bis mit der Verzweigung Wiese. Viertelstunde plus, dann in die Gegenrichtung, ab der Verzweigung Hagenau bis mit der Verzweigung Augst. Auf der A3 geht es noch länger Richtung Zürich, ab der Verzweigung Augst bis mit der Verzweigung Rheinfelde. Viel Geduld. Grüße, Karin.
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0: Motto von diesem Montagabend klar. Wir haben noch lange nicht genug. Aber zumindest für die ganze Festival-Community. Warum nicht mal einen Abstecher Richtung Ungarn machen? Dort läuft nämlich in zwei Wochen das Siget-Festival. Das ist eines der grössten von ganz Europa. Und Energy schickt dort her mit eben Tickets. Unter anderem Louis Capaldi. Indie-Sensation, Sombra am Start, genau gleich wie 21 Pilots. To the good old day. Und Nummer 1, haben wir noch einen? Haben wir da noch? Ah, ja. Sarah Larsson aus Schweden wird ebenfalls mit dabei sein. Dazu auch noch Bring Me The Horizon und so weiter und so fort. Richtig geiles Line-Up, was sie da zu Ungarn herüberkommen. In der Hauptstadt von Ungarn in Budapest. Siget Festival. Wie gesagt, gehört zu den ganz, ganz grossen. Findet vom 11. bis zum 15. August mitten in der Stadt dort eben statt und gehört zu definitiv einem der schönsten europäischen Sommerfestivals obendrauf. Wer noch nicht genug hat, wer seine Gummistiefel eben noch nicht Kauer verstaut hat und wer noch Bock auf mehr Festival-Power hat, der darf sich das nicht lassen zu gehen. 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Wer ist dein Lieblingsmensch, den du würdest mitnehmen, für den Festivalsommer noch einmal zu verlängern? Und wieso solltest du genau die zwei Tickets gewinnen? Mit ein bisschen Glück räumst du Ende Woche ab. 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
2: Die Schweiz kommt das nächste Mal in die Schweiz. Diese Woche eine absolute Hitzewoche. Hitzewelle, die wieder kommt und wieder über die Nation überrollt. Zuerst mal heute Abend alles noch einen Gang kleiner. Heisst, nach einem schönen Tag, Temperaturen bei um die 28 Grad. Durch die Nacht kühlt es noch einmal schön ab, also die Fenster noch einmal offen haben. Es zieht in einer relativ Kleidung mal an die Füße. Am Morgen alles anders. Morgen schon bis zu 32 Grad. Mitte Woche haben wir dann bis zu 34 Grad. Und auf den Donnerstag suchen, lokal bis zu 38 Grad. Erfrischung in Form von Regen, vorläufig nicht in Sicht.
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2: Kurz nach der 7. am Montagabend, aktuell keine gröberen Störungen oder Stocker mehr gemeldet. Sogar der Ferienverkehr Richtung Süden vor dem Gotthardtunnel ist fast ganz weg. Gut weiterfahren!

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